0: es würden Berufe auf der Strecke bleiben. Das Handwerk könne für junge Leute der goldene Boden der Zukunft sein. Denn die KI werde zum Beispiel Heizungen auch künftig nicht einbauen können. Würzburg ist künftig wieder ein Standort im Profifußball. Die Würzburger Kickers sind nämlich in die dritte Liga aufgestiegen. Das Team aus der Regionalliga Bayern gewann das Relegationsrückspiel gegen Lok Leipzig mit 2:1. Schon das Hinspiel auswärts hatte Würzburg mit 1:0 gewonnen.
1: 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Aktuell liegen uns keine größeren Störungsmeldungen vor. 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
2: Heute früh gehen die Temperaturen runter auf 11 Grad. Tagsüber wird es wechselhaft, aber nochmal warm bis 25 Grad. Am Abend bilden sich vereinzelte Gewitter mit Regen. Morgen kühlt es dann ab auf maximal 19 Grad. Es bleibt wechselhaft. Der Radio-Innenwetter-Trend in den nächsten Tagen unbeständig bei Werten um 20 Grad.
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1: Aktuell liegen uns keine größeren Störungsmeldungen vor.

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1: Ich bin Moritz Einzel. Die Europäische Union macht den Weg frei für Rückkehrzentren in Drittstaaten, um mehr Abschiebungen zu ermöglichen. Am Abend einigten sich darauf Vertreter des Europaparlaments und der Regierungen der Mitgliedsländer. Der Bericht von Tine Klimach.
2: In die speziellen Rückkehrzentren, sogenannten Return Hubs, außerhalb der EU sollen abgelehnte Asylbewerber kommen, die nicht in ihre Herkunftsländer zurückgebracht werden können. Etwa weil das Heimatland sich weigert, sie zurückzunehmen oder die Bundesregierung keine diplomatischen Beziehungen zu dem betroffenen Staat pflegt. Deutschland bemüht sich aktuell gemeinsam mit einigen anderen EU-Staaten um Vereinbarungen mit Ländern, die bereit wären, auf ihrem Staatsgebiet solche Rückkehrzentren einzurichten.
1: Die Deutsche Bahn hat ihr Ziel einer Pünktlichkeitsquote bei den Fernzügen von über 60% auch im Mai erreicht. Die Süddeutsche Zeitung berichtet über interne Unternehmensdaten, wonach 61,3% der ICE- und Intercity-Züge ihr Ziel im vergangenen Monat pünktlich erreicht haben. 2025 und zu Beginn dieses Jahres war die Zielmarke von 60% mehrfach unterschritten worden. Bundesarbeitsministerin Baas sieht wegen der künstlichen Intelligenz große Veränderungen auf die Arbeitswelt zurollen. Der Rheinischen Post hat sie gesagt, einige Berufe würden auf der Strecke bleiben. Das Handwerk könne für junge Leute der goldene Boden der Zukunft sein, denn die KI werde zum Beispiel Heizungen auch künftig nicht einbauen können, so Baas. Für hohe Gewinne aus KI-Einsatz forderte sie eine Digitalsteuer. Der Tankrabatt und gesunkene Rohölpreise haben die Autofahrer im Mai deutlich entlastet. Nach dem teuersten Tankmonat April waren die Kraftstoffe wieder günstiger zu haben, zeigt eine Bilanz des ADAC. Demnach kostete ein Liter Super E10 im Schnitt rund 13 Cent weniger. Diesel war sogar etwa 27 Cent günstiger.
0: 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Momentan liegen uns keine größeren Störungsmeldungen vor. 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
3: Heute früh gehen die Temperaturen runter auf 11 Grad. Tagsüber wird es wechselhaft, aber nochmal warm bis 25 Grad. Am Abend bilden sich vereinzelte Gewitter mit Regen. Morgen kühlt es dann ab auf maximal 19 Grad. Es bleibt wechselhaft. Der Radio-Innenwetter-Trend in den nächsten Tagen unbeständig bei Werten um 20 Grad.
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0: 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Momentan liegen uns keine größeren Störungsmeldungen vor.
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1: Ich bin Moritz Einzel. Die Europäische Union macht den Weg frei für Rückkehrzentren in Drittstaaten, um mehr Abschiebungen zu ermöglichen. Am Abend einigten sich darauf Vertreter des Europaparlaments und der Regierungen der Mitgliedsländer. Der Bericht von Tine Klimach.
2: In die speziellen Rückkehrzentren, sogenannten Return Hubs, außerhalb der EU sollen abgelehnte Asylbewerber kommen, die nicht in ihre Herkunftsländer zurückgebracht werden können. Etwa weil das Heimatland sich weigert, sie zurückzunehmen oder die Bundesregierung keine diplomatischen Beziehungen zu dem betroffenen Staat pflegt. Deutschland bemüht sich aktuell gemeinsam mit einigen anderen EU-Staaten um Vereinbarungen mit Ländern, die bereit wären, auf ihrem Staatsgebiet solche Rückkehrzentren einzurichten.
1: Die Deutsche Bahn hat ihr Ziel einer Pünktlichkeitsquote bei den Fernzügen von über 60% auch im Mai erreicht. Die Süddeutsche Zeitung berichtet über interne Unternehmensdaten, wonach 61,3% der ICE- und Intercity-Züge ihr Ziel im vergangenen Monat pünktlich erreicht haben. 2025 und zu Beginn dieses Jahres war die Zielmarke von 60% mehrfach unterschritten worden. Bundesarbeitsministerin Baas sieht wegen der künstlichen Intelligenz große Veränderungen auf die Arbeitswelt zurollen. Der Rheinischen Post hat sie gesagt, einige Berufe würden auf der Strecke bleiben. Das Handwerk könne für junge Leute der goldene Boden der Zukunft sein, denn die KI werde zum Beispiel Heizungen auch künftig nicht einbauen können, so Baas. Für hohe Gewinne aus KI-Einsatz forderte sie eine Digitalsteuer. Der Tankrabatt und gesunkene Rohölpreise haben die Autofahrer im Mai deutlich entlastet. Nach dem teuersten Tankmonat April waren die Kraftstoffe wieder günstiger zu haben, zeigt eine Bilanz des ADAC. Demnach kostete ein Liter Super E10 im Schnitt rund 13 Cent weniger. Diesel war sogar etwa 27 Cent günstiger.
0: 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Uns liegen derzeit keine größeren Störungsmeldungen vor. 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
3: Es wird ein warmer Tag um 25 Grad, dann am Abend zunehmende Bewölkung mit Gewittern. Dann kommt auch vermehrt Regen zu uns. Morgen kühlt es ab auf maximal 19 Grad. Der Radio-Inn-Wetter-Trend in den nächsten Tagen unbeständig mit Sonne, Wolken und Regen im Wechsel bei Werten um 20 Grad.
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0: 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Uns liegen derzeit keine größeren Störungsmeldungen vor.
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0: Ich bin Moritz Einzel. Guten Morgen. Die Europäische Union macht den Weg frei für Rückkehrzentren in Drittstaaten, um mehr Abschiebungen zu ermöglichen. Am Abend einigten sich darauf Vertreter des Europaparlaments und der Regierungen der Mitgliedsländer. Der Bericht von Tine Klimach.
1: In die speziellen Rückkehrzentren, sogenannten Return Hubs, außerhalb der EU sollen abgelehnte Asylbewerber kommen, die nicht in ihre Herkunftsländer zurückgebracht werden können. Etwa weil das Heimatland sich weigert, sie zurückzunehmen oder die Bundesregierung keine diplomatischen Beziehungen zu dem betroffenen Staat pflegt. Deutschland bemüht sich aktuell gemeinsam mit einigen anderen EU-Staaten um Vereinbarungen mit Ländern, die bereit wären, auf ihrem Staatsgebiet solche Rückkehrzentren einzurichten.
0: Die Deutsche Bahn hat ihr Ziel einer Pünktlichkeitsquote bei den Fernzügen von über 60% auch im Mai erreicht. Die Süddeutsche Zeitung berichtet über interne Unternehmensdaten, wonach 61,3% der ICE- und Intercity-Züge ihr Ziel im vergangenen Monat pünktlich erreicht haben. 2025 und zu Beginn dieses Jahres war die Zielmarke von 60% mehrfach unterschritten worden. Bundesarbeitsministerin Baas sieht wegen der künstlichen Intelligenz große Veränderungen auf die Arbeitswelt zurollen. Der Rheinischen Post hat sie gesagt, einige Berufe würden auf der Strecke bleiben. Das Handwerk könne für junge Leute der goldene Boden der Zukunft sein, denn die KI werde zum Beispiel Heizungen auch künftig nicht einbauen können, so Baas. Für hohe Gewinne aus KI-Einsatz forderte sie eine Digitalsteuer. Der Tankrabatt und gesunkene Rohölpreise haben die Autofahrer im Mai deutlich entlastet. Nach dem teuersten Tankmonat April waren die Kraftstoffe wieder günstiger zu haben, zeigt eine Bilanz des ADAC. Demnach kostete ein Liter Super E10 im Schnitt rund 13 Cent weniger. Diesel war sogar etwa 27 Cent günstiger.
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3: 205, unfassbar direkt was los. Vorsicht auf der A9 Richtung Nürnberg zwischen Allershausen und Pfaffenhofen. Da sind Fahrzeugteile auf der Straße. Ihr wisst Bescheid, das war's, reicht aber auch schon. Dort, wo es geht, klar, gute und sichere Fahrt. Und wenn ihr was habt, ganz egal ob Staus oder Blitzer, dann einfach mal anrufen oder eine WhatsApp schicken. Die Radio-Innen-Verkehrs-Hotline ist die 0841 303 mal die 9. Und jetzt das Radio-Innen-Wetter. Nicht mehr von mir, nö. Sophia, bitteschön.
4: Hallo, ich bin wieder zurück und heute haben wir ein ganz nettes Wetter. Und dieses nett ist wirklich nett gemeint. Also gerade ist es noch recht frisch mit 13 Grad in Ingolstadt bei der Glacis-Brücke und in Neuburg am Schloss messen wir 12 Grad. Da geht heute aber noch was. 25 Grad, die Top-Temperatur, dazu viele Wolken. Immer wieder so ein Sonnenstrahl auch zwischendurch und es bleibt erstmal trocken tagsüber. Und ja, bei diesem erstmal tagsüber klingt schon durch, das ändert sich. Rund um Mitternacht regnet es. Bei uns in der Region dann bei um die 14 Grad der Radio- und Wettertrend. Morgen wird es vor allem ziemlich durchwachsen. 19 Grad dann noch an der Spitze am Nachmittag. Immer wieder Regen und es geht dann auch ein ordentlicher Wind.
3: Klingt alles gut für mich.
4: Ja, wir bleiben bei heute nett.

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2: Guten Morgen.
3: Hallo.
2: Schön, dass du wieder da bist. Ich sag's gerne, nicht nur ungern. Das ist gut.
3: Sag mir das heute bitte den ganzen Tag. Es gibt mir ein schönes, willkommenes Gefühl.
2: Kein Problem. Ich habe gestern auch schon gesagt, heute wird's doppelt so listig, weil du wieder da bist. Also jetzt müssen wir uns mal Mühe geben.
3: Gar kein Druck, gell? Gar kein Druck.
2: Machen wir erstmal Musik. Fever Dream von Alex Warren. Findest du gut?
3: Finde ich gut. Start mal rein damit.
2: So, mach mal's.
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0: Radio N mit 7 Seconds von Nanny Cherry und Yusso und Dur um 10 nach 5. Wunderschönen guten Morgen. Entschuldigung, was ist denn da los? Was machen wir denn heute? Unter anderem starten wir so richtig mit unserer, beziehungsweise wir verraten euch, was quer durch die Region für euch bringt. Denn bald geht's so richtig los mit ganz neuen Ausflugstipps. Worauf ihr euch da freuen dürft, darüber sprechen wir heute Morgen unter anderem. Und was machen wir denn noch, Sophia?
1: Ja, ich habe eine Frage an dich, Ferry.
0: Ja.
1: Für den guten Zweck, wie lange meinst du, könntest du am Stück laufen? Und mit laufen meine ich nicht laufen, sondern joggen.
0: Ja, aktuell so 10 Minuten. Ich bin da realistisch, ja.
1: Ja, da können wir schon ganz viele Spenden rausholen aus den 10 Minuten. Naja, wir reden hier eher so von 12 Stunden, ehrlich gesagt. Da gibt es nämlich einen Charity Run von einem Ingolstädter selbst organisiert. Und das eben für den guten Zweck. Der läuft da einfach mal 12 Stunden am Stück. Und wie ihr da dabei sein könnt, wie ihr ihn unterstützen könnt und wann, wo, wie das Ganze stattfindet, auch das ist heute Morgen bei uns Thema. Und zwar noch in der 6 Uhr Stunde unter anderem.
0: Ja, da kriege ich auch Bock jetzt. Ihr hört Radio N, jetzt mit Michael Patrick Kelly und Beautiful Madness. Guten Morgen!
1: Morgen!

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1: Das Rezept klingt gut, aber 12 Zutaten, lange Vorbereitung, 4 Stunden Garzeit. Ich klappe das Kochbuch zu. Nichts für mich. Zu aufwendig. Manchmal fühlt sich mein Leben genauso an. Zu viele Anforderungen und ich denke nur, falsche Adresse. Da fällt mir ein Satz aus der Bibel ein. Ihr sollt heilig sein, denn ich bin heilig, der Herr, euer Gott. Heilig? Ich will schon wieder zuklappen. Doch ich lese weiter. Der Vers steht mitten in einer Sammlung ganz konkreter Lebensregeln. Kein unerreichbares Ideal, sondern eine Wegweisung Gottes für sein Volk Israel, das er gerade aus der Sklaverei befreit hat. Gott sagt nicht, schafft das mal. Er sagt, ihr gehört zu mir. Und genau da bleibe ich hängen. Euer Gott. Nicht fern und

0: unnahbar, sondern einer, der sich bindet. Einer, der sagt, ich bin bei euch, bei dir. Plötzlich klingt Heiligsein ganz anders. Nicht wie ein Rezept, das ich perfekt hinbekommen muss, sondern wie eine Einladung in seine Nähe. Einen schönen Tag wünscht euch Bernhard Löhlein, katholische Redaktion.
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0: Und ich finde es einfach geil. Danke schön.
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1: Ja, so und nicht anders startest du in den Dienstagmorgen. Clock, clock. Hier auf Radio N mit Someday Soon. Es ist kurz vor 5:30 und heute, ja, da beginnt für die deutsche Fußballnationalmannschaft wirklich die WM-Mission. Am Nachmittag geht es von Frankfurt am Main aus in die USA, zunächst nach Chicago. Dahin wird 9 Stunden lang geflogen. Bundestrainer Nagelsmann will die kommenden Tage dann nutzen und so viel wie möglich trainieren, um den Feinschliff vorzunehmen für den WM-Start. Die Generalprobe steigt dann am Samstag gegen Gastgeber USA. Das ist quasi ein Testspiel. Ihr wisst Bescheid.
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4: Frischer Asphalt, barrierefreie Bushaltestellen und breitere Straßen. Zwischen Eichstätt und Landershofen ist in Kürze große Baustelle. Die Kipfenberger und Pfünzer Straße werden bis Ende August erneuert. Auch der Parkplatz an der Polizeiinspektion Eichstätt bekommt ein Update. Los geht's mit den Arbeiten in genau einer Woche. Von Landershofen bis zur Einmündung Eichendorfstraße in Eichstätt. Bis Ende Juli ist dort Vollsperre. Die Umleitung wird ausgeschildert. Oliver Scholtisek, Radio Inn in Eichstätt.
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5: Die Altstadt bekommt in bestimmten Bereichen ein neues Trinkwassernetz. In insgesamt 7 Bauabschnitten erneuern die Ingolstädter Kommunalbetriebe die Leitungen in der Straße am Bachel und in der Egelseestraße. Dort hat es in den letzten Jahren immer wieder Wasserrohrbrüche gegeben. Seit gestern laufen die Arbeiten. Aktuell gibt es deswegen Einschränkungen bei der Münzbergstraße. Die Zufahrt aus Richtung Jahnstraße ist für gut 3 Wochen nicht mehr möglich. Furkan Beuratz, Radio Inn in Ingolstadt.
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1: Ja, es ist 5:31 und jetzt sieht's wieder gut aus auf den Straßen. Uns liegen keine Meldungen über größere Verkehrsstörungen vor und auch Radio im Blitzer habe ich keine für euch. Aber ihr wisst, logisch, wenn ihr was seht, Staus und Blitzer, Abstandsmessungen, dann gibt's nur eine Nummer, die ihr wählt. Das ist die Radio in Verkehrshotline 0841 300 und dreimal die 9. Dankeschön.
6: Und damit gehen wir ganz geschmeidig rüber zum Radio in Wetter und das ist heute doch richtig freundlich. Also gut, gerade ist es noch eher frisch mit 13 Grad in Ingolstadt beim Stadttheater. Wir messen 12 Grad bei euch in Bruck, aber da geht noch was. 25 Grad heute die Top-Temperatur. Dazu ganz viele Wolken, aber auch immer wieder ein Sonnenstrahl, der sich dazwischen reinkämpft. Und es bleibt auch erstmal trocken und da klingt schon durch, das ändert sich. Rund um Mitternacht regnet es dann auch bei uns und das bei um die 14 Grad in der Nacht. Der Radio in Wettertrend, ja, morgen der Mittwoch, der ist ziemlich durchwachsen. Da haben wir noch 19 Grad an der Spitze. Es geht ein guter Wind und vor allem der Nachmittag ist ziemlich regnerisch. Ansonsten Sonne und Wolken im Mix.

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2: Guten Morgen.
3: Guten Morgen. Ein Ingolstädter Schüler war am Wochenende mit dabei beim Wettbewerb Jugend forscht. Er ging mit seinem smarten Kühlschranksystem ins Rennen. Mich hat er überzeugt. Die Jury hat einen anderen überzeugt.
2: Ja, unter anderem Vincent Nack aus dem Landkreis München. Der hat eine KI entwickelt, die Telefonbetrug erkennt. Was es damit auf sich hat, gleich Thema bei uns nach mehr Hits und mehr Vielfalt. Gleich Kamrat Be Mine und jetzt sofort Tom Walker, Leave a Light On.
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0: Ihr hört Radio Inn mit Kamrat und Be Mine. Es ist gleich 6:10 und junge Leute sind Macher. Das ist das Statement des Tages und das können wir hier jetzt auch belegen. Bei Jugendforsch zeigen Deutschlands jüngste Superhirne nämlich jedes Jahr, was sie für krasse Ideen für unsere Zukunft haben, von Medizin über Technik bis hin zu Verbraucherschutz.
1: Ja, 159 Talente haben heuer mitgemacht. Für die Besten gab es jetzt Preise, zum Beispiel für Vincent Nack aus dem Landkreis München. Er hat, wie cool, eine KI entwickelt, die Telefonbetrug erkennt. Doch wie kommt die jetzt zu den Menschen, die es brauchen?
2: Naja, also gerade ist es ja ein Prototyp, aber ich will natürlich das System in die Praxis bringen. Das ist ja das Ziel, dass ich möglichst viele Menschen vor Telefonbetrug schützen möchte. Und das erreiche ich eben vor allem durch Kooperationen mit Behörden oder mit anderen Unternehmen. Das wird sich dann in der Zukunft zeigen. Und natürlich auch die Eigenentwicklung meines Systems an die direkten Nutzer. Da gibt es also mehrere Wege, wie man das dann in den Markt bringen kann.
1: Wer also das nächste Mal einen Teenager am Handy sieht, vielleicht löst er gerade ein wichtiges Problem für uns alle.
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0: Radio in mit Lena und Looking for Love um exakte Mondo, 6:10. Wunderschönen guten Morgen. Wir befinden uns mitten in den Pfingstferien. Es ist 2 und ich als Vater weiß, irgendwann kommt die Frage von den Kindern: Papa, mir ist langweilig. So, und dann ist guter Rat teuer. Du musst den Kindern irgendwas anbieten. Im besten Fall hast du da was im Petto. Und unser Tipp ist da immer, schaut mal auf die Radio in Gutscheinwelt. Und Sophia, du hast mal geguckt, was es da aktuell so für Angebote gibt.
1: Ja, ich bin da gerade live drin und hier ist guter Rat richtig billig. Hier ist guter Rat ein richtiger Schnapper. Ihr könnt zum Beispiel zum halben Preis ins Legoland. Und das wird ein unvergesslicher Tag, sage ich. Und die Kinder haben da die beste Zeit. Außerdem gibt es zum Beispiel auch den Schwabenpark zum Schwabenpreis. Oder auch das Studio of Wonders, also vielleicht dann eher für die Teenager. Aber das ist ein richtig cooles interaktives Museum in München, da war ich auch schon mal. Da kann man coole Fotos machen, also auch für den WhatsApp-Status oder die Instagram-Story. Da kann man auch ein bisschen angeben damit, wenn man da mal war.
0: Ja, das ist ja nicht nur für Kinder was.
1: Nee, für die ganze Familie.
0: Ja, ich weiß schon, was ich vielleicht nach Feierabend machen werde, Sophia.
1: Nach München fahren?
0: Wer weiß das schon. Wow. Ihr hört Radio in jetzt mit David Bowie und China Girl.

0: Radio Inn am Dienstagmorgen um 6:15. Ja, und wie geht's nach 6 weiter? Berechtigte Frage, die wir euch gerne natürlich entsprechend beantworten wollen. Mehr Hits, mehr Vielfalt warten auf euch nach 6. Dann habe ich unter anderem für euch Nico Santos mit Home Part 2. Aber das war's noch nicht, nein. Come back and stay for good this time. Ja, auch Paul Young dann mit dabei mit Come Back and Stay. Ihr wisst Bescheid. Und jetzt gibt's das, worauf ihr gewartet habt. Und zwar das hier.
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2: Ich bin Christian Augustin. Guten Morgen. Die Europäische Union macht den Weg für Rückkehrzentren in Drittstaaten frei, um mehr Abschiebungen zu ermöglichen. Am Abend einigten sich darauf Vertreter des Europaparlaments und der Regierungen der Mitgliedsländer. In die speziellen Return Hubs außerhalb der EU kommen abgelehnte Asylbewerber, die nicht in ihre Herkunftsländer zurückgebracht werden können. Zum Beispiel, weil sich ihr Heimatland weigert, sie zurückzunehmen oder die Bundesregierung keine diplomatischen Beziehungen zu den betroffenen Staat pflegt. Die Deutsche Bahn hat ihr Ziel einer Pünktlichkeitsquote bei den Fernzügen von über 60% auch im Mai erreicht. Die Süddeutsche Zeitung berichtet über interne Unternehmensdaten, wonach 61,3% der ICE- und Intercity-Züge ihr Ziel im vergangenen Monat pünktlich erreicht haben. Zu Beginn dieses Jahres wurde die Zielmarke von 60% gleich mehrfach unterschritten. Der Tankrabatt und gesunkene Rohölpreise haben die Autofahrer im Mai deutlich entlastet. Nach dem bislang teuersten Tankmonat April war Sprit wieder günstiger zu haben. Das zeigt eine Bilanz des ADAC. Ein Liter Super E10 kostete im Schnitt rund 13 Cent weniger. Diesel war sogar etwa 27 Cent günstiger.
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2: Es hört sich schon fast nach einer Serie an. Insgesamt 4 Brände in nur einer Woche geben den Ermittlern in unserer Region nach wie vor Rätsel auf. Besonders knifflig ist es nach dem Großbrand einer Lagerhalle auf dem Golfplatz Gerolsbach. Die umfangreichen Löscharbeiten haben sich vermutlich auf mögliche Spuren ausgewirkt. Weiter Rätselraten gibt es bei 2 Bränden im Hagenauer Forst bei Schrobenhausen und einem Garagenbrand in Brunnen. Im letzteren Fall verdichten sich die Hinweise auf einen technischen Defekt bei gefundenen Akkus. Auf dieses Datum dürften schon viele Heiratswillige aufmerksam geworden sein. Der 6.6.26, also der kommende Samstag. In Ballengries wird da sozusagen im Stundenrhythmus geheiratet. Im Standesamt stehen gleich 4 standesamtliche Hochzeiten auf dem Programm. Auch in den anderen Standesämtern in unserer Region kristallisiert sich der 6.6.26 als ausgesprochen beliebt heraus.
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0: 6:02, so spät, dass für euch zur zeitlichen Orientierung und ihr wollt wissen, was auf den Straßen los ist. Na, kein Thema. Es geht schnell und kurz und schmerzlos, weil uns liegen keine Meldungen über größere Verkehrsstörungen vor. Im Klartext bedeutet das für euch freie Fahrt. So, und wenn ihr was seht bei eurem Weg von, weiß ich nicht, Neuburg nach Ingolstadt zum Beispiel, dann ruft ihr an oder ihr schickt eine WhatsApp, wenn ihr Staus, Blitzer oder Abstandsmessungen seht. 0841 300 und 3x9. Das ist sie, die Radio Inn Verkehrshotline.
3: Und das ist das Radio Inn Wetter. Wir messen aktuell in Ingolstadt beim Rathaus 15 Grad und das messen wir auch in Pfaffenhofen am Skaterpark. Heute noch 25 Grad die Top-Temperatur und das Wetter ist auf unserer Seite. Das ist wirklich nett. Viele Wolken hier und da mal ein Sonnenstrahl zwischendurch. Echt angenehm. Es bleibt trocken tagsüber. Das ändert sich rund um Mitternacht. Also spät in der Nacht regnet es dann auch mal bei uns in der Region, dann bei um die 14 Grad. Und morgen, der Mittwoch, ja, der ist durchwachsen. Also vor allem am Nachmittag wird es da immer wieder nass. Ganz, ganz viele Wolken. Die Sonne, die schafft es eher weniger durch. Es geht auch ein ordentlicher Wind. Nur noch 19 Grad. Aber das steigert sich dann alles schön langsam wieder im weiteren Verlauf der Woche.

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2: Guten Morgen.
3: Guten Morgen. Und sie wartet noch auf satte 150 Millionen. Stehen ihr zu.
2: Ja.
3: Und sie ist in dem Fall eine Katze von einem Promi. Und das hat sie vererbt bekommen. Deswegen ist es ihr gutes Recht, ist bis jetzt so nicht passiert. Welcher Promi wem, welcher Katze da so viel vererbt hat, das hört ihr gleich in der Radio- und Promi-Welt.
2: Ich würde, glaube ich, die Katze adoptieren, fällt mir gerade spontan ein.
3: Aber das ist so ein großes Herz.
2: Ja, so bin ich. Mehr Hits, mehr Vielfalt gibt's jetzt für euch. Und apropos Herz, To Love Somebody, jetzt sofort von Holly Humberstone.
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0: Radio mit dem Kultsong. I am losing my religion um 6:12. Und im Hause Lagerfeld tut sich anscheinend ein Erbschaftsskandal auf.
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3: Der gute Karl Lagerfeld, Grüße in den Himmel. Seine Birmerkatze Choupette will jetzt endlich die Kohle sehen. Der Karl und die Choupette, sie haben ein Leben in Luxus gelebt. Mit Catsitterin, Koch, Privatjet, alles was dazugehört. Und der Karl hat ihr dann in seinem Testament 150 Millionen Euro vermacht. Davon ist bis jetzt, 7 Jahre nach seinem Tod, noch nichts angekommen. Aber so wie ich die Katze kenne, ist ihr das relativ egal.
0: Und wir schauen zu den ewigen Stones. Keith Richard ist jetzt mit 82 zum ersten Mal Uropa geworden. Der Uropa Keith. Ich weiß, so rein vom Gefühl her müsste der schon Uropa sein. Aber nein, herzlichen Glückwunsch auf jeden Fall. Und der Keith freut sich, dass in der Familie endlich wieder jemand mit ihm die Nächte durchmacht. Und die gute Celine Dion ist offenbar wieder tippitoppi fit. Sie spielt ja ab September 16 Konzerte in Paris. Die Tickets waren weg wie warme Semmeln. Und jetzt hat sie genau deswegen nochmal 10 weitere Paris-Konzerte angekündigt. Die Celine Dion, französisch für Taylor Swift.
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0: Radio Inn mit Leonie, by your side, immer meint, gleich 20 nach 6. Und wir sagen die zwei Zauberwörter. Verkürzte Arbeitswoche. Und wir sind schon wieder mittendrin. Heute und morgen nach Arbeit am Donnerstag ist Feiertag. Viele gönnen sich den Brückentag und damit ein XXL-Wochenende. Perfekt.
1: Ich finde auch, es klingt perfekt. Und an sich, wir nehmen alles an Freizeit, was wir irgendwie kriegen können. Aber ich sage, alle Frühschichtler werden es auch fühlen. Es nimmt einen auch ein bisschen auseinander, so schlafrhythmustechnisch mit einmal lang schlafen, einmal kurz, einmal lang, dann Wochenende. Aber hey, das ist ja mal auf hohem Niveau.

0: Radio mit dem einzig wahren Nico Santos Home Part 2. 6.26 Uhr und in der nächsten halben Stunde unter anderem Better Me von Michael Schulte und Rehab und auch mit dabei Madonna, Like a Virgin.
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0: Radio Innam, Dienstagmorgen um kurz vor 6:30 und der Tankrabatt und die gesunkenen Rohölpreise haben die Autofahrer im Mai deutlich entlastet. Nach dem teuersten Tankmonat April waren die Kraftstoffe wieder günstiger zu haben. Das zeigt auch eine Bilanz des ADAC. Demnach hat ein Liter Super E10 im Schnitt rund 13 Cent weniger gekostet. Diesel war sogar etwas 27 Cent günstiger. Ihr wisst Bescheid und jetzt der Blick vor die Haustür.
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16: In Schrobenhausen.
17: Auf die Enten fertig los. Die Schrobenhausener Wasserwacht schickt in gut zwei Wochen wieder ganz viele Enten auf die Reise und das für einen guten Zweck. Am Sonntag, den 14. Juni, steigt vor dem Freibad der zweite Entenrennen-Cup. Im Weilachkanal schwimmen viele hunderte gelbe Badeenten um die Wette. Für die Besitzer der schnellsten Enten winken attraktive Gewinne. Vom Startgeld in Höhe von 4 Euro pro Rennente finanziert die Wasserwacht zum Beispiel Rettungsanzüge oder führt wichtige Rettungsübungen durch. Michael Hegele, Radio Inn in Schrobenhausen.
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17: Pünktlich für anstehende Freizeiten in den Sommermonaten hat der Kreis Jugendring ein neues Fahrzeug im Verleih. Es ist ein Neunsitzer mit Komfort und genügend Platz für Gepäck, perfekt für Jugendgruppen oder Vereine. Möglich war die Anschaffung durch finanzielle Unterstützung. Gespendet haben beispielsweise der Jugendhilfeausschuss des Landkreises Pfaffenhofen oder die Volksbank Raiffeisenbank Bayern Mitte. Weitere Infos zum Verleih und Preise findet ihr über einen Link auf unserer Homepage. Michael Hegele, Radio Inn in Pfaffenhofen.
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18: 6 Uhr und jetzt genau 32 Minuten und da sieht es sehr, sehr gut aus. Sonst liegen keine Meldungen über größere Verkehrsstörungen vor. Wenn ihr allerdings was für uns habt, ganz egal, ob jetzt Staus oder Blitzer, ihr wisst, es gibt nur eine Nummer, die ihr wählt. Das ist die Radioinnenverkehrshotline 0841 300 und dreimal die 9. Ach, was erzähle ich euch? Ich habe tatsächlich einen Blitzer. Großmehring, Ingolstädter Straße auswärts. Hätte ich jetzt gerade fast unterschlagen. Entschuldigung, Armin, an der Stelle. So, aber das, was ich davor gesagt habe, gilt natürlich auch weiterhin. Und jetzt das Radio in Wetter mit dir, Sophia.
19: Hi.
18: Hi.
19: Ja, das Wetter ist nett. Das ist heute total auf unserer Seite. Gerade gut ist es noch frisch mit aktuell 14 Grad in Ingolstadt beim Donau City Center, 13 Grad bei euch in Weichering, aber das wird noch. 25 Grad heute die Top-Temperatur und tagsüber viele Wolken, immer wieder Sonnenschein. Es bleibt trocken, ändert sich dann in der Nacht. Vor allem, ja, so Richtung Mitternacht kann es immer mal wieder regnen. Bei uns in der Region dann so 14 Grad, der Radio in Wettertrend. Morgen ist es sehr durchwachsen. Da haben wir 19 Grad an der Spitze. Vor allem der Nachmittag ist sehr, sehr regnerisch. Ganz, ganz viele Wolken und ganz viel Wind. Und es verbessert sich dann wieder Schritt für Schritt im restlichen Verlauf der Woche.

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2: Guten Morgen.
3: Hallo. 12 Stunden am Stück auf den Beinen. Das klingt nicht nur für uns viel, das ist auch für absolute Profisportler ein echtes Brett. Für den 28-jährigen Timo Preibisch ist es vor allem aber ein Herzensprojekt.
2: Ja, am kommenden Samstag startet er den Charity-Lauf Zurück ins Leben. Was genau dahinter steckt und wie ihr ganz einfach mitmachen könnt, darüber sprechen wir gleich nach mehr Hits und mehr Vielfalt. Take That, Back for Good. Sie sind schon bereit, aber rein geht's mit Taylor Swift und Upper Light.
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0: die Mutter aller Boybands hier bei Radio N. Take That Back for Good um 6:42 Minuten. Ein schwerer Zusammenprall beim Fußball ändert für Timo Preibisch vor gut einem Jahr das ganze Leben. Trotz schwerer Kopfverletzung und Koma blickt er inzwischen voll nach vorne und widmet sich seinem Herzensprojekt, einem 12-Stunden-Charity-Lauf.
1: Ja, und mit der Aktion will er auf die unsichtbaren Folgen solcher Kopfverletzungen aufmerksam machen. Denn auch wenn Timo äußerlich wieder topfit wirkt, der Schein trügt oft im Alltag, meint der 28-Jährige.
2: Es ist nicht immer alles so klar ersichtlich. Bei mir sind es halt beispielsweise Kopfschmerzen, Konzentrationsprobleme. Meine Belastungsgrenze ist relativ niedrig. Klar, jetzt habe ich die Haare rasiert, jetzt sieht man die Narbe vielleicht, da kann man sich vielleicht irgendwas so denken dabei. Aber sonst nimmt man mich natürlich sehr gesund und fit war. Und so ging es mir aber nach dem Unfall auch bei den Ärzten. Die haben mich gesehen und meinen dann so, ja, hä, warum siehst du quasi fit aus? Aber es ist halt nicht das, was man von außen gleich sieht, sondern eben, was halt im Kopf und im Körper passiert quasi.
0: Alle Spenden vom Lauf gehen an die ZNS-Stiftung. Die greift Menschen mit Schädel-Hirn-Trauma und deren Familien gezielt unter die Arme. Ja, und da könnt ihr am Samstag ganz einfach mitmachen.
2: Um 8.30 Uhr geht es im Klenzepark am Brunnen los. Wir laufen 2,5 Kilometer an der Donau entlang, über die Klenzeparkbrücke, zurück über die Fahrradbrücke quasi. Und ich werde 12 Stunden laufen. Alle, die Lust haben, können sich währenddessen anschließen, können zuschauen. Ich meine, im Klenzepark kann man auch schön verweilen, kann aber auch eben mal mitlaufen oder mitgehen. Das ist so der Sinn des Aktionstages, dort darüber die Menschen abzuholen und darüber dann eben auch Spenden zu generieren.
1: Also macht einen kleinen süßen Spaziergang oder schnappt euch die Jogging-Schuhe und dreht ein paar Runden mit Timo für den guten Zweck. Alle Infos gibt's auch auf Instagram unter charityrun.ingolstadt.
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0: Radio N am Dienstagmorgen mit Madonna und Like a Virgin 6:49. Und Bananen sind nicht nur lecker, nö, manchmal auch wirklich, wirklich total beeindruckend. Kenny, unser Mitarbeiter aus dem Marketing, der hatte neulich, ich schwöre, eine unfassbar große Banane. Habe ich noch nicht gesehen. Ich habe tagelang, und ich tue es immer wieder, auch jetzt, über seine riesen Banane gesprochen.
1: Oh, danke, Ferry, für deinen wertvollen Beitrag.
0: Bitte.
1: Wir hatten nämlich gerade das Thema Bananen. Ich habe gesagt, Ferry, kannst du das Bananenthema irgendwie eröffnen? Hast du wirklich super gemacht. Wir sprechen jetzt aber tatsächlich über die berühmteste Banane der Welt. Die gehört nicht unserem Kenny, sondern die ist ausgestellt in Frankreich und trägt den Namen Comedian. Also die ist quasi mit einem Klebeband einfach an die Wand geklebt und das ist auch schon das Kunstwerk und die ist jetzt geklaut worden. Das ist eine ganz große Schlagzeile und auch ein Schock in der Kunstwelt. Deswegen hast du es nicht mitbekommen. Und das Witzige ist, wenn die wieder neu hingeklebt wird, da gibt es genaue Vorschriften. Die muss 37 Grad Winkel hingeklebt werden und in einer Höhe von 1,72 Metern. Das ist ganz wichtig. Nur, falls du die Riesenbanane von Kenny da in Zukunft hinkleben willst, in Frankreich.
0: Ich möchte Kennys Banane in der Ecke sehen. 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

0: Radion mit Ray und Where's My Husband? 6:56 nach 7. Ed Sheeran und Bad Habits. Und noch Klock, Klock, Trällern, Liedchen für euch. Out of the Dark.
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0: Radio Inne am Dienstagmorgen. Ein LKW-Unfall hat gestern am späten Nachmittag auf der A9 zwischen Lenting und Denkendorf viel Geduld gefordert. Und Drogen und eine Fahrt ohne Führerschein sind heute Gegenstand von zwei Verhandlungen am Amtsgericht Neuburg.
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14: Ich bin Christian Augustin, schönen guten Morgen. Die Fernzüge der Bahn sind wieder zu mehr als 60% pünktlich. Dieses Ziel erreichte die Deutsche Bahn auch im Mai. Die Süddeutsche Zeitung berichtet, dass 61,3% der ICE- und Intercity-Züge pünktlich unterwegs waren. Der Wert ist leicht niedriger als im März und April, dafür aber nicht unter 60%, wie oft im vergangenen Jahr oder auch Anfang 2026. Die Europäische Union verschärft ihre Migrationspolitik weiter. Vertreter von Europaparlament und Mitgliedstaaten beschlossen, sogenannte Rückkehrzentren in Drittstaaten zu ermöglichen. So möchte man die Zahl der Abschiebungen erhöhen. In diese Zentren außerhalb der EU kommen abgelehnte Asylbewerber, die aus verschiedenen Gründen nicht in ihre Herkunftsländer zurückgebracht werden können. Knapp ein Jahr nach einem Axtangriff in einem ICE in Niederbayern beginnt heute vor dem Landgericht Regensburg der Prozess. Dem mutmaßlichen Täter, einem 21-jährigen Syrer, wirft die Staatsanwaltschaft versuchten Totschlag und gefährliche Körperverletzung vor. Allerdings geht man davon aus, dass der Mann psychisch krank und damit schuldunfähig ist. Nach Überzeugung der Ermittler attackierte er am 3. Juli des vergangenen Jahres in einem ICE bei Straßkirchen Fahrgäste mit einer Axt. Es gab mehrere Verletzte.
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14: Ein LKW-Unfall hat gestern Nachmittag und Abend für einen kilometerlangen Stau auf der A9 Richtung Nürnberg gesorgt. Zwischen Lenting und Denkendorf bremste der Fahrer des Lastwagens wohl scharf ab, wodurch sich die Ladung löste und ins Führerhaus geschoben wurde. Das Fahrzeug war so schwer beschädigt, dass es abgeschleppt werden musste. Der LKW blockierte dadurch die rechte Spur im Baustellenbereich, wodurch der lange Stau auf der A9 Richtung Nürnberg entstand. Vor dem Amtsgericht Neuburg muss sich heute ein Angeklagter wegen Drogen verantworten. Dem Mann wird vorgeworfen, im September vergangenen Jahres in Ingolstadt Kokain gekauft zu haben. In einer zweiten Verhandlung geht es um Fahren ohne Führerschein. Ein Mann wurde Anfang März ohne Lappen auf seinem Moped erwischt. Das Fahrzeug soll zudem nicht versichert gewesen sein.
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0: 2:07 und es sieht sehr, sehr gut aus auf den Straßen. Bedeutet im Klartext für euch freie Fahrt. Aber Obacht, Radio im Blitzer gibt's, und zwar Großmehring, Ingolstädter Straße, auswärts wird da geblitzt. Wenn ihr noch was habt, Staus und Blitzer oder das hier bestätigen könnt, ihr wisst, es gibt nur eine Nummer, die ihr wählt. Das ist die Radio in Verkehrshotline 0841 300 und dreimal die 9.
2: Das Radio in Wetter, und wir messen aktuell 17 Grad in Ingolstadt beim Kreuztor und 14 Grad sind es bei euch in Manching. 25 Grad heute die Top-Temperatur, sprich es ist ein richtig, richtig angenehmer Dienstag. Dazu ja viele Wolken, es ist schon bedeckt, aber auch immer wieder Sonne zwischendrin und es bleibt auch erstmal trocken. Ändert sich dann aber in der Nacht, da bei Temperaturen um die 14 Grad kann es regnen, vor allem so in Richtung Mitternacht wird es immer mal wieder nass bei uns in der Region. Der Radio in Wettertrend. Ja, morgen der Mittwoch. Der liefert nur so halb. Also 19 Grad messen wir, das ist schon mal solide. Ansonsten ist es aber ziemlich durchwachsen. Vor allem der Nachmittag ist ziemlich regnerisch und es geht auch ein guter Wind und wir sehen ganz, ganz viele Wolken morgen.
0: Ich identifiziere mich mit dem Mittwoch. Ich liefere auch nur halb.
2: Wow, so ein Anspruch an dich.
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2: Guten Morgen.
3: Guten Morgen.
2: Südafrika und Argentinien, da wird mit am meisten gegrillt, weltweit. Aber auch Deutschland ist nicht so weit weg.
3: Ja, und wer das richtig macht, der kann richtig, richtig lecker essen. Und wenn nicht, der landet bei unserem Radio-In-Comedian Wolfgang Sobirge und wird Held der Woche, wer das geschafft hat. Das hört ihr gleich über Radio-In. Nach mehr Hits, mehr Vielfalt, Atomic Kitten, Eternal Flame mit dabei und jetzt Hack Yourself von Kamrat.
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0: Radio mit wunderschöner Musik, Atomic Kitten und Eternal Flame um 6:11. Und auch wenn die knackig heißen Tage erstmal vorbei sind, am Grillen haben wir jetzt Geschmack gefunden. Das nimmt uns keiner.
1: Ja, und so weht auch heute wieder aus den Gärten und von den Terrassen dieses typische Brutzelaroma, das wir alle so lieben. Und wer das übertreibt, landet aber bei unserem Radio-Inn-Comedian Wolfgang Sobirge.
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2: Endlich wieder draußen grillen und im eigenen Garten chillen. Das genoss unser Held der Woche, bei dem es richtig lecker roch. Nach Grillgemüse und Garnelen und auch die Steaks durften nicht fehlen. Und dazu gab es zur Zubereitung noch 5-6 Bierchen und eine Zeitung, über der Held dann eingepennt. Das Grillgut ist langsam verbrennt, worauf eine Qualmwolke nach oben schwebte. Worauf der Nachbar, der schon viel erlebte, von einem Brand ausging vom Rauch. Und so nahm er sich den Gartenschlauch und spritzte scharf zum Löschungszwecke über die hohe Gartenhecke. Er verfehlte jedoch sein Ziel. Grill, gar kein Wasser, unser Held dagegen fiel.
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1: Ihr hört Radio Inn mit Clock Clock Out of the Dark. Es ist gleich 20 Minuten nach 7 und Ferry, weil ihr es nicht sehen könnt, sage ich es euch, ist schon wieder voll angekommen im Sommermodus und du trägst da immer so deine coolen Sommerfreizeitlooks in der Arbeit. Nette Hose heute übrigens.
2: Ja. Danke, Ich mag die auch gerne. Die ist kurz und lässig und so hellblau mit schwarz-weißen Streifen. Aber vom Gefühl her werde ich tatsächlich häufig gefragt, ob das meine Schlafanzughose ist.
1: Ja? Und Ferry, ich sage dir, das ist wahrscheinlich noch die harmlosere Version. Vielleicht noch das Kompliment, weil ich dachte kurz, dass du einfach deine Boxershorts angelassen hast. Aber du trägst noch was drunter, habe ich mir sagen lassen.
2: Ich kann es dir auch zur Not
1: beweisen. Na.
2: Okay, dann halt nicht. Ihr hört Radio Inn mit Billy Joel. We didn't start the fire. Wunderschönen guten Morgen.
1: Habt einen guten Dienstag.

0: Radio mit Billie Eilish, Birds of a Feather, 7.27 Uhr und in der nächsten halben Stunde Soul Asylum mit Runaway Train und auch mit dabei Ray Dalton und The Unknown.
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0: Radio Inne am Dienstagmorgen kurz vor 7:30 und für die deutsche Fußballnationalmannschaft beginnt heute offiziell das WM-Abenteuer. Am Nachmittag geht's für das Team von Frankfurt aus in die USA. Dort steigt am Samstag auch das letzte deutsche Testspiel vor dem WM-Auftakt. Gegner ist Gastgeber USA. Los geht das Turnier am 11. Juni, also Donnerstag in einer Woche. Der erste Gruppengegner der Deutschen ist dann 3 Tage später Curaçao.
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10: Das große Haus ist zu. In der Ersatzspielstätte am Glassee läuft man sich langsam warm. Freiluftfans müssen in diesem Jahr aber auch nicht auf das beliebte Freilichttheater im Turmbauer verzichten. Die Premiere ist am 19. Juni mit dem Stück Der Graf von Monte Cristo. Das Ensemble des Stadttheaters bringt heuer also einen absoluten Klassiker auf die Freiluftbühne. Tickets gibt's an den bekannten Stellen. Furkan Beuratz, Radio Inn in Ingolstadt.
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11: Frischer Asphalt, barrierefreie Bushaltestellen und breitere Straßen. Zwischen Eichstätt und Landershofen ist in Kürze große Baustelle. Die Kipfenberger und Pfünzer Straße werden bis Ende August erneuert. Auch der Parkplatz an der Polizeiinspektion Eichstätt bekommt ein Update. Los geht's mit den Arbeiten in genau einer Woche. Von Landershofen bis zur Einmündung Eichendorfstraße in Eichstätt. Bis Ende Juli ist dort Vollsperre. Die Umleitung wird ausgeschildert. Oliver Scholtisek, Radio Inn in Eichstätt.
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0: Um 7.31 Uhr, da liegen uns keine Meldungen über größere Verkehrsstörungen vor. Das bedeutet für euch im besten Falle freie Fahrt.
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0: Aber Obacht, es wird geblitzt. Großmehring, Ingolstädter Straße auswärts. Wenn ihr das bestätigen könnt oder was Neues für uns habt, klar, gibt nur eine Nummer, die ihr wählt. Die Radio Inn Verkehrshotline 0841 300 und 3x die 9.
12: Und damit zum netten Radio-Inn-Wetter. An diesem Dienstag haben wir bis zu 25 Grad. Das ist heute die Top-Temperatur. Es ist immer wieder bewölkt, aber auch die Sonne schafft's durch. Es bleibt alles trocken tagsüber. Wir sind gerade bei 17 Grad in Ingolstadt beim Baggersee und bei euch in Kösching messen wir 14 Grad. Wir schauen rein in die Nacht und da geht's schon los, dass es so regnerisch wird. Also vor allem in Richtung Mitternacht, da kann's nass werden bei uns in der Region. Dann bei um die 14 Grad. Der Radio-Inn-Wettertrend. Ja, morgen der Mittwoch. Ja, der ist durchwachsen. 19 Grad, maximal ganz viele Wolken, Regen am Nachmittag und wir spüren ganz viel Wind. Im Verlauf der weiteren Woche wird es dann immer von Tag zu Tag besser.

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2: Guten Morgen.
3: Hi.
2: Einmal von Burgheim bis Pförring. Das sind entlang der Donau gute 55 Kilometer. Von einem zum anderen Ende im Radioinland kann man wandern. Da seid ihr aber so um die 12 Stunden unterwegs.
3: Ja, keine Sorge, wir haben bei unseren Ausflugstipps bei Quer durch die Region auch dieses Jahr uns wieder was für alle einfallen lassen. Also da müsst ihr euch nicht überarbeiten. Und diesen Tipp, den bekommt ihr gleich nach mehr Hits, mehr Vielfalt. Pink Runaway für euch mit dabei. Jetzt aber erstmal Sunrise Avenue, Fairytale Gone Bad.
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0: Ihr hört Radio Inn um gleich 7.40 Uhr mit Pink und Runaway.
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0: Die seltensten Vögel Bayerns, die außergewöhnlichsten Hochgebirgsrouten knapp über dem Urdonautal, radeln durchs Donaumoos und versteckte Waldwege im Kaschinger Forst. Seit 2021 haben wir euch bei Quer durch die Region einiges zum Entdecken bei uns präsentiert. Und auch dieses Jahr gibt's wieder Ausflüge zu einem bestimmten Thema.
3: Wir machen dieses Mal ein Best-of mit Zielen bei uns, um die euch jeder Touri von außerhalb beneidet. Das Gute, diese Orte liegen ganz einfach vor der Haustür. Die schönsten stellen wir euch vor. Wir starten mit Gärten und Parks in Ingolstadt und den Landkreisen Eichstätt, Pfaffenhofen und Neuburg-Schrobenhausen. Danach folgen Burgen und historische Bauten und anschließend die Must-Scenes, also Orte, die man hier unbedingt mal gesehen haben sollte, auch oder gerade als Einheimischer. Ich würde es mal so sagen, bei uns gibt es bis Ende August die Bucketlist für die schönsten Plätze zwischen Ballengries und Jetzendorf und zwischen Ehekirchen und Münster. Start ist morgen mit außergewöhnlichen Gärten und Parks im Landkreis Eichstätt.
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0: Ihr hört Radio In mit Ray Dalton und The Unknown. Ist es gleich 10 Minuten vor 8 und junge Leute sind Macher. So, jetzt haben wir es mal ausgesprochen. Das ist das Statement des Tages. Und das können wir hier jetzt auch belegen. Bei Jugend forscht zeigen Deutschlands jüngste Superhirne jedes Jahr, was sie für krasse Ideen für unsere Zukunft haben. Von Medizin über Technik bis hin zu Verbraucherschutz.
1: Ja, 159 Talente haben heuer mitgemacht. Auch ein Schüler der Telerealschule in Ingolstadt war mit dabei. Ja, und für die Besten gab es jetzt auch Preise. Zum Beispiel für Vincent Nack aus dem Landkreis München. Er hat eine KI entwickelt, die Telefonbetrug erkennt. Doch wie kommt die jetzt zu den Menschen, die es brauchen?
2: Naja, also gerade ist es ja ein Prototyp, aber ich will natürlich das System in die Praxis bringen. Das ist ja das Ziel, dass ich möglichst viele Menschen vor Telefonbetrug schützen möchte. Und das erreiche ich eben vor allem durch Kooperationen mit Behörden oder mit anderen Unternehmen. Das wird sich dann in der Zukunft zeigen. Und natürlich auch die eigene Entwicklung meines Systems an die direkten Nutzer. Da gibt es also mehrere Wege, wie man das dann in den Markt bringen kann.
1: Wer also das nächste Mal einen Teenager am Handy sieht, vielleicht löst er gerade ein wichtiges Problem für uns alle.
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0: Radio N mit einem Hit von Harry Styles, American Girls um 7.56 Uhr und nach 8 für euch mehr Hits, mehr Vielfalt. Olivia Dean, Man I Need mit dabei. Und auch Lucas Graham wartet auf euch mit Love Someone.
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0: Radio In am Dienstagmorgen um kurz vor 8. Insgesamt 4 Brände innerhalb nur einer Woche geben den Ermittlern in unserer Region weiterhin Rätsel auf. Darunter der Großbrand auf dem Golfplatz Gerolsbach. Und ein beliebtes Hochzeitsdatum kommt am Wochenende auf uns zu. Auch im Beinkrieser Standesamt ist der 6.6.26 gefragt.
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14: Ich bin Christian Augustin. Guten Morgen. In der Europäischen Union wird heute über die Rechte von Fluggästen debattiert. Wie genau die in Zukunft aussehen sollen, da sind sich das EU-Parlament und die Mitgliedstaaten noch nicht einig. Schon im vergangenen Sommer schlugen die EU-Regierungen vor, die Rechte von Fluggästen zu verschlechtern. Bei Verspätungen ab 4 bis 6 Stunden war von nur noch zwischen 300 und 500 Euro Entschädigung die Rede. Das passt den EU-Abgeordneten allerdings überhaupt nicht. Sie wollen die bisherigen höheren Entschädigungen ab 2 Stunden nicht antasten und sie fordern außerdem das Recht auf ein kostenloses Handgepäckstück. Auch Beamte sollen langfristig einen Beitrag in die gesetzliche Rentenversicherung einzahlen müssen. Dafür spricht sich Bundesarbeitsministerin Bärbel Baas aus. Der Rheinischen Post sagte die SPD-Politikerin, für eine große Reform braucht man ein gemeinsames System. Wenn alle einzahlen, ist mehr im Topf und der Staat muss nicht so viel drauflegen, so Baas weiter. Für die deutsche Fußballnationalmannschaft beginnt heute das WM-Abenteuer. Am Nachmittag geht's für das DFB-Team von Frankfurt aus in die USA und zwar nach Chicago. Dort steigt am Samstag das letzte deutsche Testspiel vor dem WM-Auftakt gegen Gastgeber USA. Die Fußball-Weltmeisterschaft beginnt dann am 11. Juni.
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14: Es hört sich schon fast nach einer Serie an. Insgesamt 4 Brände in nur einer Woche geben den Ermittlern in unserer Region nach wie vor Rätsel auf. Besonders knifflig ist es nach dem Großbrand einer Lagerhalle auf dem Golfplatz Gerolzbach. Die umfangreichen Löscharbeiten haben sich vermutlich auf mögliche Spuren ausgewirkt. Weiter Rätselraten gibt es bei 2 Bränden im Hagenauer Forst bei Schrobenhausen und einem Garagenbrand in Brunnen. Im letzteren Fall verdichten sich die Hinweise auf einen technischen Defekt bei gefundenen Akkus. Auf dieses Datum dürften schon viele Heiratswillige aufmerksam geworden sein. Der 6.6.26, also der kommende Samstag. In Ballengries wird da sozusagen im Stundenrhythmus geheiratet. Im Standesamt stehen gleich 4 standesamtliche Hochzeiten auf dem Programm. Auch in den anderen Standesämtern in unserer Region kristallisiert sich der 6.6.26 als ausgesprochen beliebt heraus.
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0: 2:08 und es dauert etwas länger auf der B16A Goethestraße zwischen Großmehring und Ingolstadt Nord. Aktuell dichter Verkehr. Dort bitte mit 7 Minuten mehr Zeit planen. Dort, wo es geht, gute und sichere Fahrt. Und hey, wenn ihr was seht, ganz egal, ob jetzt Staus oder Blitzer oder Abstandsmessungen, dann ruft an oder schickt doch gerne eine WhatsApp. Alles ist möglich mit der Radioinnenverkehrshotline 0841 300 und dreimal die 9.
2: Das Radio in Wetter und wir gehen aktuell gerade schon in die absolut richtige Richtung. Wir messen 19 Grad in Ingolstadt beim Auwaldsee und so ist es auch in Neuburg am Spitalplatz. 25 Grad ist heute die Top-Temperatur, dazu ganz viele Wolken immer mal wieder. Auch ein Sonnenstrahl, der dazwischen durchkommt und es bleibt auch erstmal trocken. Und der klingt schon durch, das ändert sich. In der Nacht, vor allem so in Richtung Mitternacht, da kann es immer wieder regnen bei um die 14 Grad. Und morgen der Mittwoch, der ist ganz schön durchwachsen, der Radio- und Wettertrend. Morgen 19 Grad noch an der Spitze, vor allem am Nachmittag, da kann es nass werden. Wir sehen ganz viele Wolken und es ist auch ordentlich windig. Und am Feiertag, am Donnerstag, ist es schon wieder ein bisschen entspannter. Da regnet es auf jeden Fall seltener. Wir sehen immer noch viele Wolken.

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2: Guten Morgen.
3: Guten Morgen, und vielleicht kennt ihr das auch. Also von Montag bis Freitag ist bei mir alles Paletti. Da ist mein Konsum gesichert, mein Kaffeekonsum mit der Premium-Kaffeemaschine in der Arbeit. Aber mein Ding ist dann immer das Wochenende, weil zu Hause habe ich dann noch nicht die optimale Lösung dafür gefunden.
2: Ich könnte spontan eine anbieten. Ich habe so eine Pet-Kaffeemaschine. Möchtest du sie haben?
3: Wirklich?
2: Ja, brauche ich gerade nicht.
3: Geil, können wir gleich über den Preis verhandeln.
2: Können wir gleich machen. So, aber wie ihr so zu Kaffee steht, wie viel ihr trinkt, wie der Kontrast zwischen Männern und Frauen ist, hört ihr gleich nach. Mehr Hits und mehr Vielfalt. Rein geht's mit Leonie, Don't Worry.
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0: Radio N mit Aerosmith und Cool Kids um 10 nach 8. Wunderschönen guten Morgen an der Stelle. Sophia, ich finde, beste Kaffeetrinkerzeit um 10 nach 8. Sag mal, wie trinkst du eigentlich deinen Kaffee?
1: Mit Milch. Ich habe mir den Zucker abgewöhnt, aber Milch finde ich tatsächlich schon wichtig. Mhm. Und du trinkst ja nur Espresso, gell?
0: Nur Espresso.
1: Nur Espresso, ja, krasser Typ. Du bist einer von den Harten.
0: Ja, davon viele.
1: Und jetzt, apropos hart, kommt ein richtig harter Brocken. Gut 160 Liter Kaffee trinkt jeder Mensch in Deutschland durchschnittlich im Jahr und das trotz gestiegener Preise. Aber worauf kommt es denn den Kaffeetrinkern bei uns an? Wie schmeckt es denn am besten?
0: Ja, Antworten gibt der Kaffee-Report, erstellt unter anderem von Chibo Julia Degler aus der Radio-Innenredaktion. Die hat sich den mal genauer angeschaut. Julia, wie sieht...
1: Julian.
0: Der Julian, Entschuldigung.
1: Mann.
0: Ja. Wie sieht's denn, wie steht's um unseren Kaffeekonsum?
2: Im Schnitt trinken wir gut 3 Tassen am Tag, Männer etwas mehr als Frauen. Und junge Leute trinken eher weniger Kaffee als Ältere. Doch Kaffee ist in den letzten Jahren deutlich teurer geworden. Laut Statistischem Bundesamt kostete Bohnenkaffee im vergangenen April im Schnitt 57% mehr als 2020. Fast die Hälfte der Befragten sagt, Kaffee ist mittlerweile ein Luxusgut.
0: Ja, Julian, wie mögen die Deutschen ihren Kaffee denn?
2: Ja, auf dem ersten Platz steht der Filterkaffee, gefolgt vom Kaffee Crema. Dann kommen Cappuccino und Latte Macchiato. Latte Macchiato ist bei Frauen deutlich beliebter als bei Männern. Und auch das Trinkgefäß spielt übrigens eine Rolle, damit der Kaffee so richtig mundet. Für 3/4 der Befragten ist es wichtig, den Kaffee aus ihrer Lieblingstasse zu trinken. Generell achten Kaffeetrinker vor allem auf Geschmack, die Art der Kaffeebohnen, die Marke und natürlich auf einen möglichst niedrigen Preis.
1: Alles klar. Ja, wir sind die Sparfüchse. Dankeschön, Julian. Und darauf stoßen wir auch erstmal mit unserer kleinen Kaffeetasse an, würde ich sagen.

0: Radio in mit Lucas Graham, Love Someone um 8:19 Uhr. Guten Morgen und langsam, aber sicher steigt die Vorfreude auf die Fußball-WM USA, Mexiko und Kanada. Ja, Donnerstag in einer Woche geht's los. Heute brechen die Deutschen Richtung USA auf am Nachmittag, natürlich mit dem Flieger, da wird geflogen. Sophia, meine Frage an dich, wie sehr Vorfreude Fußball-WM, hast du Bock?
1: Ja, also ich muss ganz ehrlich sagen, vielleicht geht es euch ja auch so, teilweise. Es hält sich bei mir gerade noch in Grenzen, liegt aber vielleicht auch an diesem ganzen Fußballthema. Da kann ich hier und da mal Begeisterung zeigen, aber auch nicht immer. Aber ich freue mich halt schon so ein bisschen auf diese Grillabende, bisschen Public Viewing, auch mal mit Freunden was machen. Also für mich steht da eher so dieser soziale Aspekt im Vordergrund, ehrlich gesagt.
0: Das ist doch auch schön. Hauptsache, ja, du freust dich auf irgendwas.
1: Ja.
0: Und Fußball ist schon unterhaltsam.
1: Kann dann auch Quality Time werden tatsächlich. Aber worauf ich mich auch freue, morgen kommt die neue Folge, die Bachelors.
0: Oh.
1: Das lohnt sich, diese Staffel.
0: Hätte ich ja fast verpasst.
1: Ja.
0: Zum Glück habe ich dich wieder.
1: Ja, du wolltest es auch verpassen, sind wir ehrlich.
0: Ja.

0: Radio N mit We Pray von Coldplay, Lil Sims, Burner Boy, Iliana und Tini. 8.27 Uhr und in der nächsten halben Stunde mehr Hits, mehr Vielfalt. Unter anderem Cruel Summer von Taylor Swift und Cyndi Lauper, Time After Time.
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0: Radio Inner am Dienstagmorgen um kurz vor 8:30. Ja, der Tankrabatt und gesunkene Rohölpreise haben die Autofahrer im Mai deutlich entlastet. Nach dem teuersten Tankmonat April waren die Kraftstoffe wieder günstiger zu haben. Das zeigt eine Bilanz des ADAC. Und das Beste, der Tankrabatt gilt auch in dem Monat noch. Und kurzes Sportupdate. Die Fußballer der Würzburger Kicker steigen in die dritte Liga auf. Das Team hat auch das Relegationsrückspiel gegen Lok Leipzig gewonnen. Heißt, Gegner dann auch unser FCI in der kommenden Saison. Und jetzt der Blick direkt vor die Haustür.
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8: In Ingolstadt.
9: Die Altstadt bekommt in bestimmten Bereichen ein neues Trinkwassernetz. In insgesamt 7 Bauabschnitten erneuern die Ingolstädter Kommunalbetriebe die Leitungen in der Straße am Bachel und in der Egelseestraße. Dort hat es in den letzten Jahren immer wieder Wasserrohrbrüche gegeben. Seit gestern laufen die Arbeiten. Aktuell gibt es deswegen Einschränkungen bei der Münzbergstraße. Die Zufahrt aus Richtung Jahnstraße ist für gut 3 Wochen nicht mehr möglich. Furkan Beuratz, Radio Inn in Ingolstadt.
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10: In Schrobenhausen.
11: Auf die Enten fertig los. Die Schrobenhausener Wasserwacht schickt in gut 2 Wochen wieder ganz viele Enten auf die Reise und das für einen guten Zweck. Am Sonntag, den 14. Juni, steigt vor dem Freibad der 2. Entenrennen-Cup. Im Weilachkanal schwimmen viele hunderte gelbe Badeenten um die Wette. Für die Besitzer der schnellsten Enten winken attraktive Gewinne. Vom Startgeld in Höhe von 4 Euro pro Rennente finanziert die Wasserwacht zum Beispiel Rettungsanzüge oder führt wichtige Rettungsübungen durch. Michael Hegele, Radio Inn in Schrobenhausen.
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0: Um 8.31 Uhr. Nichts los bedeutet für euch im besten Falle freie Fahrt. Radio im Blitz habe ich auch momentan keine für euch, aber ihr seid da draußen unterwegs und wenn euch da was begegnet, dann nutzt sie die Radio in Verkehrshotline 0841 300 und dreimal die 9.
12: Und damit gehen wir über zum Radio in Wetter und heute ist T-Shirt-Wetter. Angenehme 18 Grad messen wir aktuell in Ingolstadt bei der Moritzkirche. 17 Grad bei euch in Pförring. 25 Grad ist heute die Top-Temperatur. Und dieser Dienstag, der ist ziemlich bedeckt. Hier und da kommt aber auch mal ein Sonnenstrahl durch und es bleibt erstmal trocken tagsüber. Und ihr hört es da auch schon raus. Das ändert sich dann vor allem so in der Nacht. Da haben wir 14 Grad und es kann immer wieder regnen bei uns in der Region. Der Radio in Wetter-Trend. Ja, morgen kühlt es auch leicht leicht runter. Da haben wir noch 19 Grad an der Spitze. Ganz, ganz viele Wolken den ganzen Tag über und Regen, vor allem am Nachmittag. Und ein guter Wind kommt auch noch oben drauf.

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2: Guten Morgen.
3: Morgen.
2: 12 Stunden laufen für den guten Zweck. Timo Preibisch dreht diesen Samstag im Klenzepark eine riesige Runde nach der anderen.
3: Ja, und das nur ein Jahr nach einem großen Schicksalsschlag. Und was ihn zu dieser sportlichen Höchstleistung motiviert und wie ihr Teil davon werden könnt, das hört ihr gleich nach Mehr Hits, Mehr Vielfalt. Und jetzt für euch Miles Smith und Niall Horan, Drive Safe.
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0: schön es am Ende dann noch knistert. Das ist Radio N mit Latricia McNeil. Ain't that just the way? Um 20 vor 9. Wer Timo Preibisch heute trifft, sieht einen absolut fitten und energiegeladenen Typen, dass er nach einem Sportunfall vor gut einem Jahr ein schweres Schädel-Hirntrauma hatte, merkt man ihm nicht an.
1: Ja, der Timo, der schaut nämlich nur nach vorne und genau deshalb zieht er diesen Samstag für den guten Zweck seine Jogging-Schuhe an. Bei einem 12-Stunden-Lauf sammelt er nämlich Spenden für andere Betroffene. Eine echte Herausforderung, auf die sich der 28-Jährige aber riesig freut.
2: Mir macht es Spaß. Ich habe das Gefühl, ja, man hat auch einen Sinn im Leben. Also jetzt nicht nur diesen Lauf, aber generell für einen guten Zweck. Und das motiviert mich dann natürlich immer, umso mehr was zu machen.
1: Und ihr und wir alle, wir können ihn sogar dabei unterstützen, denn das Ganze ist als Mitmachaktion geplant.
2: Um 8.30 Uhr geht es im Klenzepark am Brunnen los. Wir laufen 2,5 Kilometer an der Donau entlang, über die Klenzeparkbrücke, zurück über die Fahrradbrücke quasi. Und ich werde 12 Stunden laufen. Alle, die Lust haben, können sich währenddessen anschließen, können zuschauen. Ich meine, im Klenzepark kann man auch schön verweilen, kann aber auch eben mal mitlaufen oder mitgehen. Das ist so der Sinn des Aktionstags, dort darüber die Menschen abzuholen und darüber dann eben auch Spenden zu generieren.
0: Ihr müsst also keine Marathon-Profis sein. Spazieren gehen reicht völlig. Kommt am Samstag einfach spontan vorbei oder schaut live zu auf der Instagram-Seite charityrun.ingolstadt. Da könnt ihr Timo auch von zu Hause aus anfeuern und der Stiftung den ein oder anderen Euro da lassen.
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0: Radio Inn mit Sandy Lauper. Time after time, 8.48 Uhr. Wunderschönen guten Morgen. Heute ist Dienstag, der 2. Juni. Ein ganz besonderer Tag. Heute ist nämlich, ich liebe meinen Zahnarzttag.
1: Ja, Küsse gehen raus. Und das ist auch unser Anlass, über Zähneputzen zu sprechen. Und Zähneputzen ist, finde ich, so ein Moment in unser aller Leben, in dem wir auf einmal sehr multitaskingfähig werden. Jeder macht doch irgendwas noch parallel zum Zähneputzen. Mhm. Was ist es zum Beispiel bei dir, Fanny?
0: Ich dusche und da währenddessen Zähne putzen und manchmal auch Musik hören. Was machst du so?
1: Auch Musik hören.
0: Ah.
1: Und tatsächlich in der Früh Zähne putzen und es ist ekelhaft, oder? Und aufs Klo, das ist bei mir immer parallel, weil da spart man einfach Zeit.
0: Nö, ist okay.
1: Ja? Macht ihr das vielleicht auch?
0: Ich finde, wichtig ist, dass man überhaupt Zähne putzt.
1: Eben.
0: Einmal die Woche.
1: Das ist ekelhaft. Ich dachte gerade, wir sind auf einer Wellenlänge, aber dann habe ich gemerkt, nein, es ist schon wieder nicht so weit gewesen.
0: An die Kinder da draußen natürlich jeden Tag dreimal.
1: Ja, und dann auf die Zahnfee warten.
0: Genau.

0: Radio N mit so schöner Musik von Britney Spears, Sometimes um 8.56 Uhr und so geht's nach 9 weiter.
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0: Das Ding bringt Sophia zum Tanzen, Alex Warren, Eternity und... Lady Gaga, Alejandro gibt's auch noch. Sophia, möchtest du was sagen? Du guckst mich so an.
2: Das bringt Ferry zum Tanzen.
0: Nee, es ist...
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0: Radio Inner am Dienstagmorgen um 8:45. Ein LKW-Unfall hat gestern am späten Nachmittag auf der A9 zwischen Letting und Denkendorf viel Geduld gefordert und Drogen und eine Fahrt ohne Führerschein sind heute Gegenstand von 2 Verhandlungen am Amtsgericht Neuburg.
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12: Ich bin Christian Augustin. Schönen guten Morgen. Bei uns in Bayern ist es nicht nur schön, hier leben bundesweit auch die wenigsten Menschen in Armut. Zum Vergleich, im Freistaat gelten rund 12,5% der Bevölkerung als arm, in Bremen sind es mehr als 27%. Wie der Paritätische Wohlfahrtsverband mitteilte, ist der Unterschied der Lebensverhältnisse zwischen dem Süden und strukturschwachen Regionen im Norden und Osten zuletzt größer geworden. Innerhalb Bayerns ist die Armutsquote in Schwaben am niedrigsten. Die Europäische Union will mehr Abschiebungen möglich machen und hat daher den Weg für Rückkehrzentren in Drittstaaten freigemacht. Darauf einigten sich die Vertreter des Europaparlaments und der Regierungen der Mitgliedsländer. In diese Zentren außerhalb der EU kommen abgelehnte Asylbewerber, die nicht in ihre Herkunftsländer zurückgebracht werden können. Wo genau Rückkehrzentren entstehen, ist noch unklar. Ein Lichtblick im stressigen Brummi-Alltag. Für Lkw-Fahrerinnen und Fahrer sorgt ab heute ein Stellplatz-Informationsdienst mit Daten von allen rund 1.800 Rastplätzen für Erleichterung. So sollen Brummi-Fahrer nicht mehr lange nach einem Stellplatz zum Beispiel für die Nacht suchen müssen. Die Daten dafür kommen in Echtzeit aus dem Mautsystem.
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12: Ein Lkw-Unfall hat gestern Nachmittag und Abend für einen kilometerlangen einen Stau auf der A9 Richtung Nürnberg gesorgt. Zwischen Lenting und Denkendorf bremste der Fahrer des Lastwagens wohl scharf ab, wodurch sich die Ladung löste und ins Führerhaus geschoben wurde. Das Fahrzeug war so schwer beschädigt, dass es abgeschleppt werden musste. Der LKW blockierte dadurch die rechte Spur im Baustellenbereich, wodurch der lange Stau auf der A9 Richtung Nürnberg entstand. Vor dem Amtsgericht Neuburg muss sich heute ein Angeklagter wegen Drogen verantworten. Der Mann wird vorgeworfen, im September vergangenen Jahres in Ingolstadt Kokain gekauft zu haben. In einer zweiten Verhandlung geht es um Fahren ohne Führerschein. Ein Mann wurde Anfang März ohne Lappen auf seinem Moped erwischt. Das Fahrzeug soll zudem nicht versichert gewesen sein.
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0: 2:09, wir wollen es nicht künstlich in die Länge ziehen. Uns liegen keine Meldungen über größere Verkehrsstörungen vor. Was wir für euch haben, ist ein Radio in Blitzer. Der steht in Neuburg in der Breslauer Straße, beidseitig Richtung Stettiner Straße. Tempo 30 ist da angesagt. Vielen Dank, Ralf, fürs Bescheid geben. Und wenn ihr auch noch was habt, Staus und Blitzer, meldet ihr jederzeit mit der Radio in Verkehrshotline 0841 300 und dreimal die 9.
2: 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Und meteorologisch gesehen sind wir ja schon jetzt so in diesem Sommerwetter theoretisch. Es fühlt sich nicht zu 100% danach an. 18 Grad messen wir aktuell in Ingolstadt beim Rathausplatz und das auch in Schrobenhausen-Müried. 25 Grad heute die Top-Temperatur. Es ist also alles in allem angenehm. Der Dienstag ist aber bedeckt. Hier und da kommt auch mal ein Sonnenstrahl durch. Es bleibt trocken tagsüber. Ändert sich dann aber in der Nacht, vor allem in Richtung Mitternacht. Da kann es immer wieder regnen und tatsächlich auch gewittern bei uns in der Region. 14 Grad, dann die Tiefstwerte, der Radio in Wettertrend. Morgen kühlt es leicht ab. 19 Grad, dann noch an der Spitze, viele Wolken mit dabei, Regen vor allem am Nachmittag und es ist auch ziemlich windig.
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2: Guten Morgen.
3: Guten Morgen, Ferry. Was ist für dich so ein klares Indiz, dass man zu viel Geld hat?
2: Ich habe mir mal ein Rennrad gekauft.
3: Oh, du dir.
2: Eine Siebträgermaschine ist, glaube ich, auch so. Wo ich sage, okay, ich habe zu viel Geld, ich kaufe mir oder habe eine Krise.
3: Du hast dir gerade ganz viele Feinde gemacht in sehr kurzer Zeit.
2: Schöne Grüße, gehen raus.
3: Hallo an alle Siebträgermenschen. Naja, aber ein ganz klares Indiz wäre zum Beispiel auch, wenn man 150 Millionen Euro an die Katze vererbt. Und das hat jemand gemacht und wer das war und warum die Katze jetzt ein bisschen beleidigt ist, das hört ihr gleich in der Radio- und Promi-Welt.
2: Ja, nach mehr Hits und mehr Vielfalt. Bryan Adams, When You're Gone, gleich hört jetzt Michael Schulte, 5 a.m.
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2: Der gute Karl Lagerfeld, Grüße in den Himmel. Seine Birma-Katze Choupette will jetzt endlich die Kohle sehen. Der Karl und die Choupette, sie haben ein Leben in Luxus gelebt. Mit Catsitterin, Koch, Privatjet, alles was dazugehört. Und der Karl hat ihr dann in seinem Testament 150 Millionen Euro vermacht. Davon ist bis jetzt, 7 Jahre nach seinem Tod, noch nichts angekommen. Aber so wie ich die Katze kenne, ist ihr das relativ egal.
3: Und wir schauen zu den ewigen Stones. Keith Richard ist jetzt mit 82 zum ersten Mal Uropa geworden. Der Uropa Keith. Ich weiß, also rein vom Gefühl her müsste der schon Uropa sein. Aber nein, herzlichen Glückwunsch auf jeden Fall. Und der Keith freut sich, dass in der Familie endlich wieder jemand mit ihm die Nächte durchmacht. Und die gute Celine Dion ist offenbar wieder tippitoppi fit. Sie spielt ja ab September 16 Konzerte in Paris. Die Tickets waren weg wie warme Semmeln. Und jetzt hat sie genau deswegen nochmal 10 weitere Paris-Konzerte angekündigt. Die Celine Dion, französisch für Taylor Swift.
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Lady Gaga, Alejandro 919. Ich habe einen neuen Radio im Blitzer für euch. Der steht Großmehring Richtung Vorburg in der Regensburger Straße, ortsauswärts. Vielen Dank an Johanna fürs Bescheid geben. Ihr habt auch noch was. 0841 300 und dreimal die 9.

0: Radio M mit Fastboy und Rough Wave. 9.27 Uhr und in der nächsten halben Stunde mehr Hits wie Houdini von Dua Lipa. Mehr Vielfalt gibt's von Liquido Narcotic.
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0: Radio N am Dienstagmorgen um 9:45 Uhr. Und das solltet ihr wissen. Für Lkw-Fahrer soll es ab sofort einfacher werden, einen Parkplatz zu finden. Ja, ab heute gibt es den Stellplatzinformationsdienst mit Daten von allen gut 1800 Rastplätzen. Und was sonst noch so los ist bei uns in der Region, das bekommt ihr jetzt serviert.
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9: In Pfaffenhofen.
10: Pünktlich für anstehende Freizeiten in den Sommermonaten hat der Kreis Jugendring ein neues Fahrzeug im Verleih. Es ist ein 9-Sitzer mit Komfort und genügend Platz für Gepäck, perfekt für Jugendgruppen oder Vereine. Möglich war die Anschaffung durch finanzielle Unterstützung. Gespendet haben beispielsweise der Jugendhilfeausschuss des Landkreises Pfaffenhofen oder die Volksbank Raiffeisenbank Bayern Mitte. Weitere Infos zum Verleih und Preise findet ihr über einen Link auf unserer Homepage. Michael Hegele, Radio Inn in Pfaffenhofen.
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11: In Ingolstadt.
12: Das große Haus ist zu. In der Ersatzspielstätte am Glassee läuft man sich langsam warm. Freiluftfans müssen in diesem Jahr aber auch nicht auf das beliebte Freilichttheater im Turmbauer verzichten. Die Premiere ist am 19. Juni mit dem Stück Der Graf von Monte Cristo. Das Ensemble des Stadttheaters bringt heuer also einen absoluten Klassiker auf die Freiluftbühne. Tickets gibt's an den bekannten Stellen. Furkan Beuratz, Radio in Ingolstadt.
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0: 9.31 Uhr A9 Richtung Nürnberg zwischen Ingolstadt Süd und Ingolstadt Ost. Aktuell dichter Verkehr, aber halb so wild. Da dauert es momentan ein Minütchen länger. Dort, wo es geht, gute und sichere Fahrt, aber
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0: Achtung, Großmehring Richtung Vohburg, Regensburger Straße, ortsauswärts wird geblitzt und Neuburg-Breslauer Straße beidseitig Richtung Stettiner Straße, Tempo 30 ist da angesagt. Das war's. Wenn ihr noch was habt, Staus und Blitzer, die könnt, sollt und dürft ihr jederzeit melden. Das geht mit der Radio in Verkehrshotline 0841 300 und 3x die 9.
9: das Radio in Wetter und ich finde, es lädt uns so von der Outfitwahl ein auf ein T-Shirt und vielleicht so eine lockere Hose. Es ist angenehm. Wir messen 18 Grad in Ingolstadt bei der Schillerbrücke und 19 Grad bei euch in Hitzhofen. 25 Grad heute an diesem Dienstag die Top-Temperatur und es ist ziemlich bedeckt. Hier und da kommt auch mal ein Sonnenstrahl durch und es bleibt erstmal trocken. Das ändert sich in der Nacht. Vor allem so rund um Mitternacht kann es immer wieder regnen und auch gewittern bei uns. 14 Grad dann die Tiefstwerte, der Radio- und Wettertrend. Ja, morgen kühlt es nochmal runter, 19 Grad dann nur noch an der Spitze. Viele Wolken, Regen am Nachmittag und es geht auch ein guter Wind.

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2: Guten Morgen.
3: Hi.
2: Was haben unsere wilden Vorfahren auf den Teller gepackt? Wilde Tiere.
3: Ja gut, Mammut und Säbelzahntiger sind gerade eher aus. Aber so zwischendurch ein bisschen wild auf dem Grill wird gerade zum Trend. Und Grilltipps gibt's gleich nach.
2: Mehr Hits und mehr Vielfalt, rein geht's mit Michael Patrick Kelly und The One.
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0: Ah, ich meine, viele schon verliebt. Also Stars, Mariah Carey ist eine davon. Without You hier bei Radio N um 20 vor 10, so spät ist es. Und Grillen ist definitiv deutscher Nationalsport. Macht ja auch Spaß, Nacken und Würstel gehen immer. Aber wir gehen einfach mal einen Schritt weiter, Sophia.
1: Ja, anscheinend sind wir wild auf wild. Das wird gerade zum Trend, sagt Biologe und Genießer Thorsten Reinwald vom Deutschen Jagdverband.
2: Viele denken vielleicht an schwere Wintergerichte, aber Wild kann wirklich viel mehr. Und gerade auf dem Grill kommen diese feinen Aromen richtig gut zur Geltung. Und da braucht man auch nicht viel Shishi außenrum. Das schmeckt einfach gut. Ich selber schwöre auf ein bisschen Öl, ein gutes Olivenöl, Kräuter wie Rosmarin, Thymian, vielleicht ein bisschen Zitrone, das reicht komplett aus.
1: Ja, und dann noch ein bisschen Salz für die Kruste. Und grillen kann man ja eigentlich alles, was auf den Rost passt.
2: Besonders gut gelingen beispielsweise Nackensteaks vom Wildschwein. Ich kann aber auch Burger Patties machen aus Wild oder Bratwürste. Die sind sehr einfach auf dem Grill zuzubereiten. Was natürlich auch recht einfach geht, ist ein Rehrücken. Den Rehrücken, den sollte ich aber im Ganzen auf den Grill packen und nicht in Medaillon schneiden, damit er innen schön saftig bleibt.
1: Ja, und jetzt fragt ihr euch vielleicht, hey, woher bekomme ich denn so einen? Und jetzt zweite Wortwitz, ein Gerät. Ja, das wohnt ja nicht einfach im Discounter, im Kühlregal.
0: Nö, schaut mal beim Wochenmarkt vorbei oder bei entsprechenden Anbietern in Egwall, Beingries, Mittelstetten, Neuburg, Reichertshofen oder Hettenshausen. Da gibt's ein paar bei uns. Genaue Adressen findet ihr online unter wild-auf-wild.de oder deutschland-jagd.de.
1: An Görden.
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0: Radio in mit einem immer noch geil Song Liquido Narcotic um 9.48 Uhr und wir befinden uns mitten in den Pfingstferien. Es ist Woche 2 und ich als Vater, ich weiß, es ist nicht einfach für uns Eltern manchmal, denn irgendwann und spätestens jetzt kommt dann die Frage, Papa, Mama, mir ist langweilig, was kann ich tun? So, dann ist guter Rat teuer, aber wir haben direkt den Ratschlag für euch und zwar guckt mal unter radioin.de, da gibt es nämlich die Gutscheinwelt.
1: Ja, und als guter Rat richtig günstig, da könnt ihr einen richtigen Schnapper landen. Zum Beispiel Legoland zum halben Preis für die ganze Family rein da oder Schwabenpark zum Schwabenpreis, auch das geht. Was ich persönlich auch sehr empfehlen kann, ist Studio of Wonders heißt das. Das ist so ein interaktives Museum in München, war ich auch schon mal. Und das geht auch mit Teenagern, da kann man nämlich richtig coole Fotos machen in den verschiedenen Mottoräumen und das dann zum Beispiel auch in die Instagram-Story packen oder auch in den WhatsApp-Status, wer möchte. Also das macht Spaß.
0: So ist es. Und all das zu finden unter radioin.de. Und hier gibt's natürlich gute Musik. Cheap Thrills von Sia. Guten Morgen.

0: Radio N mit Kamrat und So Good. Und am Schluss sagt er noch, yeah, yeah, genau. Und natürlich geht's nach 10 so weiter. Mehr Hits, mehr Vielfalt. Miles Smith mit Stay If You Wanna Dance gibt's. Und Madonna auch mit dabei und Hang Up.
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11: Ich bin Christian Augustin. Die Europäische Union möchte Zuwanderung besser regeln und hat dafür den Weg für Rückkehrzentren in Drittstaaten freigemacht. Diese sogenannten Return Hubs sind dann außerhalb der EU für abgelehnte Asylbewerber, die nicht in ihre Heimatländer zurückgebracht werden können. Gründe dafür sind beispielsweise fehlende diplomatische Beziehungen der Bundesregierung mit den betroffenen Staaten oder die Herkunftsländer weigern sich, die abgelehnten Asylbewerber zurückzunehmen. Bekommen Fluggäste künftig erst bei größeren Verspätungen eine Entschädigung? Fragen wie diese verhandelt heute die Europäische Union. Die EU-Staaten wollen, dass es erst ab 4 statt bisher ab 3 Stunden Verspätung eine Entschädigung gibt, bei Langstreckenflügen sogar erst ab 6 Stunden. Das Parlament hält dagegen und will es so wie jetzt bei 3 Stunden belassen. Laut Verbraucherschützern verlieren mit einer neuen Entschädigungsregelung 60% der bisher betroffenen Fluggäste ihren Anspruch. Heute beginnt für die deutsche Fußballnationalmannschaft die Mission Weltmeistertitel. Am Mittag bricht das DFB-Team in Richtung USA auf. Nach rund 9 Stunden Flug landen Bundestrainer Julian Nagelsmann und seine Mannschaft in Chicago. Am kommenden Samstag findet dort das letzte Testspiel statt. Gegner ist Mitgastgeber USA. Das erste WM-Gruppenspiel der DFB-Elf gegen Curaçao steigt dann am 14. Juni.
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11: Es hört sich schon fast nach einer Serie an. Insgesamt 4 Brände in nur einer Woche geben den Ermittlern in unserer Region nach wie vor Rätsel auf. Besonders knifflig ist es nach dem Großbrand einer Lagerhalle auf dem Golfplatz Gerolzbach. Die umfangreichen Löscharbeiten haben sich vermutlich auf mögliche Spuren ausgewirkt. Weiter Rätselraten gibt es bei 2 Bränden im Hagenauer Forst bei Schrobenhausen und einem Garagenbrand in Brunnen. Im letzteren Fall verdichten sich die Hinweise auf einen technischen Defekt bei gefundenen Akkus.
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13: Aktuell habe ich keine Meldungen für euch. Es ist ruhig auf den Straßen.
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13: Es blitzt Großmehring Richtung Vohburg in der Regensburger Straße ortsauswärts und in Neuburg in der Breslauer Straße beidseitig, wenn ihr Richtung Stettiner Straße unterwegs seid, bei Tempo 30.
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13: 19 Grad aktuell in Ingolstadt. Am Paradeplatz im Pfaffenhofen an der Skaterhalle sind es 17 Grad. Und am Neuburger Oswaldplatz haben wir 18 Grad. Heute greift das Wetter wieder so ein bisschen in die Rumpelkiste und sucht sich raus, auf was es gerade Bock hat. Es ist teilweise freundlich, teilweise aber auch bewölkt und ein bisschen gewittrig. Vor allem zum Nachmittag hin kann das auch etwas zunehmen. Die Gewitter können dann etwas heftiger werden. Warm ist es trotzdem mit bis zu 25 Grad. Der Wettertrend, auch in der Nacht kann es immer mal wieder nass werden, also besser nicht die Wäsche draußen hängen lassen. Und am Mittwoch starten wir dann zwar mit Regen, später klart es dann aber auf.
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2: Mit dem Radl durch die Parthaler Sanddünen. Nebenbei etwas über die heimische Tier- und Pflanzenwelt lernen und mit etwas Glück die seltene Vogelart Bienenfresser in freier Wildbahn sehen. Dazu lädt der Bund Naturschutz am kommenden Donnerstag ein. Treffpunkt für die Radeltour ist um 14 Uhr in Reichertshausen am Brunnen des Oberen Marktes. Die Strecke ist rund 18 Kilometer lang. Eine Anmeldung ist nicht nötig. Der Blick hinter die Kulissen. Am Sonntag ist der Tag der offenen Schanz in Ingolstadt. Türen, die sonst verschlossen sind, werden zum Internationalen Festungstag geöffnet. Dieser exklusive Einblick wird euch an insgesamt 23 Orten gewährt. Das Angebot ist größtenteils kostenlos. Mit dabei sind zum Beispiel das Neue Schloss oder das Kavalier Elbracht am Volksfestplatz. Den besten Blick über die Donau und den Brückenkopf bietet euch am Sonntag auch das neue Dalwig. Das genaue Programm gibt's unter ingolstadt.live. ABBA-Fans, aufgepasst! Merkt euch jetzt schon mal den 27. Juni. Da gibt es die große Mamma Mia Party in der Eventhalle am Westpark. Von 20 bis 24 Uhr geht ihr mit den größten Hits von der schwedischen Supertruppe auf eine musikalische Zeitreise. Fühlt euch als Teil der Show mit interaktiven Elementen. Zum großen Finale läuft dann Dancing Queen. Tickets gibt es im Vorverkauf auf der Homepage der Eventhalle.
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4: Entdeckt Orte, die uns eigentlich sonst verborgen bleiben. Werft einen Blick hinter die Kulissen der Landesfestung in Ingolstadt. Am Sonntag, den 7. Juni, ist Tag der offenen Schanz. Es gibt Führungen, Ausstellungen und ein buntes Familienprogramm. Und das Beste, alles kostenlos. Alle Infos zum Tag der offenen Schanz gibt's online auf ingolstadt.live/Festung.
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4: Vorsicht auf der A9 München Richtung Nürnberg zwischen Langenbruck und Manching. Da haben wir ein totes Rehkitz auf dem linken Fahrstreifen.
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4: Es blitzt Großmehring Richtung Vohburg in der Regensburger Straße ortsauswärts und in Neuburg in der Breslauer Straße beidseitig, wenn ihr Richtung Stettiner Straße unterwegs seid, bei Tempo 30.
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4: Heute greift das Wetter wieder so ein bisschen in die Rumpelkiste und sucht sich raus, auf was es gerade Bock hat. Ist es teilweise freundlich, teilweise aber auch bewölkt und ein bisschen gewittrig. Vor allem zum Nachmittag hin kann das auch etwas zunehmen. Die Gewitter können dann etwas heftiger werden. Warm ist es trotzdem mit bis zu 25 Grad. Der Wettertrend, auch in der Nacht kann es immer mal wieder nass werden, also besser nicht die Wäsche draußen hängen lassen. Und am Mittwoch starten wir dann zwar mit Regen, später klart es dann aber auf.
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3: Der gute Karl Lagerfeld, Grüße in den Himmel. Seine Birmerkatze Choupette will jetzt endlich die Kohle sehen. Der Karl und die Choupette, sie haben ein Leben in Luxus gelebt. Mit Catsitterin, Koch, Privatjet, alles was dazugehört. Und der Karl hat ihr dann in seinem Testament 150 Millionen Euro vermacht. Davon ist bis jetzt, 7 Jahre nach seinem Tod, noch nichts angekommen. Aber so wie ich die Katze kenne, ist ihr das relativ egal.
4: Und wir schauen zu den ewigen Stones. Keith Richards ist jetzt mit 82 zum ersten Mal Uropa geworden. Der Uropa Keith. Ich weiß, so rein vom Gefühl her müsste der schon Uropa sein. Aber nein, herzlichen Glückwunsch auf jeden Fall. Und der Keith freut sich, dass in der Familie endlich wieder jemand mit ihm die Nächte durchmacht. Und die gute Celine Dion ist offenbar wieder tippitoppi fit. Sie spielt ja ab September 16 Konzerte in Paris. Die Tickets waren weg wie warme Semmeln. Und jetzt hat sie genau deswegen nochmal 10 weitere Paris-Konzerte angekündigt. Die Celine Dion, französisch für Taylor Swift.
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13: Ich bin Joshua Heise. Für Lkw-Fahrerinnen und Fahrer soll es einfacher werden, einen Parkplatz zu finden. Ab heute gibt es den Stellplatzinformationsdienst mit Daten von allen gut 1800 Rastplätzen. Jan-Henner Reitze berichtet.
14: Lkw-Fahrer sollen nicht mehr lange suchen müssen und so auch schneller runter von Autobahnen und anderen Straßen, wo sie anderen im Weg rumfahren. Gespeist wird die Stellplatzsuchhilfe mit Daten aus dem Mautsystem, nahezu in Echtzeit. Ruhezeiten sollen so besser eingehalten werden können und am Ende alle Verkehrsteilnehmer profitieren von mehr Platz auf den Straßen und einer verbesserten Sicherheit.
13: Recherchen der ARD zeigen, mindestens zwei Landeskriminalämter, darunter das LKA Mecklenburg-Vorpommern und das LKA Brandenburg, haben bei Ermittlungen Standortdaten aus Handy-Apps genutzt, also Daten, die eigentlich für die Werbeindustrie gesammelt werden. Strafrechtler sagen, das sei rechtswidrig. Die Daten seien nicht für Polizeiarbeit gedacht. Die Sommerferien sollten überall frühestens im Juli beginnen, das fordert der Philologenverband. Begründung: Ein früher Start in die Ferien verursache vor den Prüfungen Stress, weil diese und die Korrekturen pünktlich vor Ferienbeginn abgeschlossen sein müssten. Den frühesten Beginn der Sommerferien haben Hessen, Rheinland-Pfalz und das Saarland.
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15: Ich bin Christian Augustin. Ein Lkw-Unfall hat gestern Nachmittag und Abend für einen kilometerlangen Stau auf der A9 Richtung Nürnberg gesorgt. Zwischen Lenting und Denkendorf bremste der Fahrer des Lastwagens wohl scharf ab, wodurch sich die Ladung löste und ins Führerhaus geschoben wurde. Das Fahrzeug war so schwer beschädigt, dass es abgeschleppt werden musste. Der Lkw blockierte dadurch die rechte Spur im Baustellenbereich, wodurch der lange Stau auf der A9 Richtung Nürnberg entstand.
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16: Vorsicht auf der A9 München Richtung Nürnberg zwischen Langenbruck und Manching. Da haben wir ein totes Rehkitz auf dem linken Fahrstreifen.
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16: Es blitzt Großmehring Richtung Vohburg in der Regensburger Straße ortsauswärts und in Neuburg in der Breslauer Straße beidseitig, wenn ihr Richtung Stettiner Straße unterwegs seid, bei Tempo 30.
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16: 20 Grad aktuell in Ingolstadt am Volksfestplatz, in Pfaffenhofen am Bahnhof sind es 19 Grad und in Eichstätt am Domplatz 17. Aktuell haben wir ein Tief aus Schottland zu Besuch. Das sorgt für ziemlich wechselhaftes Wetter, teilweise richtig schöner Sonnenschein. Aber zum Ende des Tages hin wird es ein bisschen ungemütlich. Regen, Gewitter und sogar Hagel kann es örtlich geben. Also wer kann, sollte sein Auto besser unterstellen, nur um sicher zu gehen. Der Wettertrend: in der Nacht wird es dann weiterhin ziemlich nass mit schauerartigen Regenfällen und heftigen Gewittern. Die ziehen von West nach Ost über unsere Köpfe hinweg. Am Mittwoch starten wir dann auch erstmal mit ein bisschen Regen. Später wird es dann aber wieder schön. Heute, so wie morgen, bis zu 25 Grad.
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0: Ich liebe meinen Zahnarzttag.
1: Ja, Küsse gehen raus. Und das ist auch unser Anlass, über Zähneputzen zu sprechen. Und Zähneputzen ist, finde ich, so ein Moment in unser aller Leben, in dem wir auf einmal sehr multitaskingfähig werden. Jeder macht doch irgendwas noch parallel zum Zähneputzen. Mhm. Was ist es zum Beispiel bei dir,
0: Fabian? Ich dusche. Das war es aber noch nicht. Ich höre auch Musik und denke über meinen Tag nach.
1: Wow, Ferry, ich bin beeindruckt. Du bist der Multitasking-Meister. Und man munkelt ja, dass es auch Menschen gibt, die Zähne putzen und gleichzeitig auf die Toilette huschen, um Zeit zu sparen. Also wie gesagt, habe ich von entfernten Bekannten mal gehört, ganz zufällig.
0: Aha. So ja. Schön distanziert, sagst du das, Sophia. Mhm. Aber egal, wie und wo ihr Zähne putzt, Hauptsache ihr macht's.
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16: Vorsicht auf der A9 München Richtung Nürnberg zwischen Langenbruck und Manching. Da haben wir ein totes Rehkitz auf dem linken Fahrstreifen.
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16: Es blitzt Großmehring Richtung Vorburg in der Regensburger Straße. Ortsauswärts.
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16: Aktuell haben wir ein Tief aus Schottland zu Besuch. Das sorgt für ziemlich wechselhaftes Wetter, teilweise richtig schöner Sonnenschein. Aber zum Ende des Tages hin wird es ein bisschen ungemütlich. Regen, Gewitter und sogar Hagel kann es örtlich geben. Also wer kann, sollte sein Auto besser unterstellen, nur um sicher zu gehen. Der Wettertrend in der Nacht wird es dann weiterhin ziemlich nass mit schauerartigen Regenfällen und heftigen Gewittern. Die ziehen von West nach Ost über unsere Köpfe hinweg. Am Mittwoch starten wir dann auch erstmal mit ein bisschen Regen. Später wird es dann aber wieder schön. Heute, so wie morgen, bis zu 25 Grad.
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16: Ich bin Joshua Heise. Teure Kollekte. Wer den Kölner Dom besuchen will, muss ab Juli einen Eintritt von 12 Euro zahlen. Das Domkapitel hat die neuen Ticketpreise veröffentlicht. Kinder und Menschen mit Behinderung kommen weiter kostenlos rein, ebenso Besucher von Gottesdiensten. Mit den Einnahmen soll der Erhalt des Doms bezahlt werden. Das hat allein im Jahr 2024 14 Millionen Euro gekostet. Bayern hat das trockenste Frühjahr seit Beginn der Wetteraufzeichnungen vor 145 Jahren hinter sich. Besonders trocken war es laut dem Deutschen Wetterdienst im nördlichen Niederbayern und der südlichen Oberpfalz. Der DWD betont aber, solche Trockenperioden sind kein neuzeitliches Phänomen. In Regensburg hat es im Frühjahr 1841 sogar noch deutlich weniger geregnet. Die Mission Weltmeistertitel beginnt für die deutsche Fußballnationalmannschaft schon heute. Das DFB-Team bricht von Frankfurt nach Chicago auf. Dort findet am kommenden Samstag auch das letzte Testspiel gegen Mitgastgeber USA statt. Das erste WM-Gruppenspiel steigt am 14. Juni gegen Curaçao.
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17: Aktuell habe ich keine Meldungen für euch. Es ist ruhig auf den Straßen.
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17: Es blitzt in Ingolstadt am Auwaldsee im 60er-Bereich.
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17: 22 Grad aktuell in Ingolstadt am Klenzepark. In Pfaffenhofen am Flaschelturm messen wir 21 Grad und in Neuburg am Karlsplatz 20 Grad. Das Wetter ist heute so ein bisschen wie eine bunte Tüte. Mal Sonnenschein, mal aber auch Regenschauer. Bei bis zu 25 Grad wird es nie wirklich kalt, aber doch tatsächlich sehr nass. Zum Ende des Tages hin vor allem, da kann es dann auch schon mal richtig heftig gewittern oder sogar kleinere Hagelschauer geben. Der Wetter trennt, in der Nacht geht es nass weiter bei bis zu maximal 17 Grad. Und in den Mittwoch starten wir dann auch eher ein bisschen regnerisch rein. Später kommt aber auch da wieder die Sonne raus und bringt uns warmes Sommerwetter mit über 20 Grad.
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17: Der Dienstag, Mittag, Mahlzeit, wenigstens die Pause können wir vielleicht kurz in der Sonne genießen und das Näschen ein bisschen raushalten. Und dazu gibt's gute Laune hier mit Musik und natürlich dem Neuesten aus unserer Region. Und das haben unsere Lokalreporter. Was sind denn heute die Themen?
7: 12 Stunden am Stück auf den Beinen. Das ist schon für absolute Profisportler ein echtes Brett. Für den 28-jährigen Timo Preibisch ist es aber vor allem ein Herzensprojekt. Am kommenden Samstag startet er den Charity-Lauf Zurück ins Leben. Was genau dahinter steckt und wie man ganz einfach mitmachen kann, darüber sprechen wir gleich hier bei Radio Inn.
17: Bis dahin gibt's natürlich viel gute Laune mit mehr Hits und mehr Vielfalt. Ray Garvey gleich. Snap aus den 90ern mit Rhythm is a Dancer. Und hier ist Alex Warren für euch.

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2: Ein schwerer Zusammenprall beim Fußball ändert für Timo Preibisch vor gut einem Jahr das ganze Leben. Trotz schwerer Kopfverletzung und Koma blickt er inzwischen wieder nach vorne und widmet sich einem Herzensprojekt, einem 12-Stunden-Charity-Lauf. Mit der Aktion will er auf die unsichtbaren Folgen solcher Kopfverletzungen aufmerksam machen. Denn auch wenn Timo äußerlich wieder topfit wirkt, der Schein trügt im Alltag oft, meint der 28-Jährige.
3: Es ist nicht immer alles so klar ersichtlich. Bei mir sind es halt beispielsweise Kopfschmerzen, Konzentrationsprobleme. Meine Belastungsgrenze ist relativ niedrig. Klar, jetzt habe ich die Haare rasiert, da sieht man die Narbe vielleicht, da kann man sich vielleicht irgendwas so denken dabei, aber sonst nimmt man mich natürlich sehr gesund und fit. Und so ging es mir aber nach dem Unfall auch bei den Ärzten. Die haben mich gesehen und meinen dann so, ja, hä, warum siehst du quasi fit aus? Aber es ist halt nicht das, was man von außen gleich sieht, sondern eben was halt im Kopf und im Körper passiert quasi.
2: Alle Spenden vom Lauf gehen an die ZNS-Stiftung. Die greift Menschen mit Schädel-Hirn-Trauma und deren Familien gezielt unter die Arme. Am Samstag kann man ganz einfach mitmachen.
3: Um 8.30 Uhr geht es im Klenzepark am Brunnen los. Wir laufen 2,5 Kilometer an der Donau entlang, über die Klenzeparkbrücke, zurück über die Fahrradbrücke quasi. Und ich werde 12 Stunden laufen. Alle, die Lust haben, können sich währenddessen anschließen, können zuschauen. Ich meine, im Klenzepark kann man auch schön verweilen, kann aber auch eben mal mitlaufen oder mitgehen. Das ist so der Sinn des Aktionstages, dort darüber die Menschen abzuholen und darüber dann eben auch Spenden zu generieren.
2: Also Jogging-Schuhe schnappen und ein paar Runden mit Timo für den guten Zweck laufen. Alle Infos gibt's auch auf Instagram unter Charity Run Ingolstadt.
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12: Mit Christian Augustin. Richtig fette Beute haben übers Wochenende Diebe in Reichertshofen gemacht und zudem noch eine regelrechte Sauerei hinterlassen. Die bislang Unbekannten brachen in der Zeit von Samstagmittag bis gestern früh zwei Baustellencontainer auf und ließen Maschinen und Messgeräte im Wert von rund 60.000 Euro mitgehen. Anschließend leerten sie vermutlich drei Kanister mit Hydraulik und Motoröl, um noch 500 Liter Diesel abzuzapfen. Die durchs Öl verunreinigte Erde musste abgetragen und entsorgt werden. Die Polizei sucht nun Zeugen zum Baustellencontainer-Diebstahl in Reichertshofen. Vor dem Amtsgericht Neuburg muss sich heute ein Angeklagter wegen Drogen verantworten. Dem Mann wird vorgeworfen, im September vergangenen Jahres in Ingolstadt Kokain gekauft zu haben. In einer zweiten Verhandlung geht es um Fahren ohne Führerschein. Ein Mann wurde Anfang März ohne Lappen auf seinem Moped erwischt. Das Fahrzeug soll zudem nicht versichert gewesen sein. Kurz nach den Kommunalwahlen wird in Ingolstadt wiedergewählt. Die Wahl der Ortssprecher steht an. Insgesamt 6 Stadtteile, die nicht durch ein gewähltes Mitglied im Stadtrat vertreten sind, sollen im Gremium ebenfalls repräsentiert werden. Das betrifft Dünslau, Hagau, Irgertsheim, Mühlhausen, Pettenhofen und Sucharing. Vorschläge kann man bis zum 10. Juni einreichen. Alle Wahlberechtigten erhalten die entsprechenden Unterlagen per Brief. Die Auszählung der Ortssprecherwahl in Ingolstadt ist dann Ende Juli. 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
13: Vorsicht auf der A9, München Richtung Nürnberg. Bei der Ausfahrt Pfaffenhofen haben wir eine gefährliche Situation, und zwar eine ungesicherte Unfallstelle. In der Gegenrichtung, Achtung, zwischen Ingolstadt Süd und Manching liegt ein Besen auf der Fahrbahn. Und Karlshut Richtung Neuschwetzingen haben wir gerade eine Unfallaufnahme. Hier bitte die Umleitung beachten.
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13: Es blitzt in Ingolstadt am Auwaldsee im 60er-Bereich.
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13: Das Wetter ist heute so ein bisschen wie eine bunte Tüte. Mal Sonnenschein, mal aber auch Regenschauer. Bei bis zu 25 Grad wird es nie wirklich kalt, aber doch tatsächlich sehr nass. Zum Ende des Tages hin vor allem, da kann es dann auch schon mal richtig heftig gewittern oder sogar kleinere Hagelschauer geben. Der Wettertrend: in der Nacht geht's nass weiter bei bis zu maximal 17 Grad. Und in den Mittwoch starten wir dann auch eher ein bisschen regnerisch rein. Später kommt aber auch da wieder die Sonne raus und bringt uns warmes Sommerwetter mit über 20 Grad.

Einen schönen Dienstag euch. Das sind doch mal richtig gute Nachrichten aus Bayern. Hier bei uns ist die Armutsquote im bundesweiten Vergleich am niedrigsten. Im vergangenen Jahr hat jeder achte Mensch hier in Armut gelebt. Das sind 12,6%. Bundesweit liegt die Quote bei 16,1%. Das hat jetzt der Armutsbericht des Paritätischen Gesamtverbandes festgestellt. Meistens sind Alleinerziehende und Arbeitslose von Armut betroffen. Ein Viertel der Menschen ist im Ruhestand. Der Geschäftsführer des Paritätischen Gesamtverbandes hat die Bundesregierung dazu aufgefordert, auf keinen Fall weiter beim öffentlichen Nahverkehr oder dem Wohngeld zu sparen. Schließlich soll die Quote noch weiter runtergehen.

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10: Ich bin Joshua Heise. Unter 16 Euro. Das Münchner Referat für Arbeit und Wirtschaft hat den Bierpreis für das Oktoberfest 2026 bekannt gegeben. Die Mast auf dem größten Volksfest der Welt kostet in diesem Jahr zwischen 14,80 Euro und 15,90 Euro, wie der Münchner Merkur berichtet. Damit ist der Höchstpreis 10 Cent über dem vom vergangenen Jahr. In Regensburg hat der Prozess um einen Axtangriff in einem ICE in Niederbayern begonnen. Der 21-jährige Angeklagte soll im Juli letzten Jahres Fahrgäste attackiert haben. Mehrere Menschen wurden teils schwer verletzt. Die Staatsanwaltschaft geht davon aus, dass der Beschuldigte wegen einer psychischen Erkrankung schuldunfähig ist und fordert eine dauerhafte Unterbringung in einer Psychiatrie. Ready, set, go. Die deutsche Fußballnationalmannschaft startet am Mittag in die USA. Und mit dem Flug nach Chicago geht auch das WM-Abenteuer los. Thomas Bremser berichtet.
11: Die ersten Tage gilt es, den Jetlag zu überwinden. Das Klima ist sommerlich heiß. Bundestrainer Nagelsmann will die kommenden Tage nutzen und so viel wie möglich trainieren, um den Feinschliff vorzunehmen für den WM-Start. In Chicago stößt dann auch Stürmer Kai Havertz zum Team und macht den 26-Mann-Kader perfekt. Die Generalprobe steigt dann am Samstag gegen Gastgeber USA.
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12: Karlsruhe Richtung Neuschwetzingen. Hier wird ein Unfall aufgenommen. Es gibt eine Umleitung.
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12: Es blitzt auf der B16 Höhe Maxweiler Richtung Donauwörth. Außerdem B16 Maxweiler Richtung Neuburg haben wir auch einen. Und in Ingolstadt am Auwaldsee im 60er Bereich.
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12: Nachrichten. Ingolstadt im Monikaviertel messen wir aktuell 22 Grad. 23 Grad sind es in Eichstätt am Residenzplatz und in Schrobenhausen am Stadtwall 21 Grad. Heute greift das Wetter wieder so ein bisschen in die Rumpelkiste und sucht sich raus, auf was es gerade Bock hat. Es ist teilweise freundlich, teilweise aber auch bewölkt und ein bisschen gewittrig. Vor allem zum Nachmittag hin kann das auch etwas zunehmen. Die Gewitter können dann etwas heftiger werden. Warm ist es trotzdem mit bis zu 25 Grad. Der Wettertrend, auch in der Nacht kann es immer mal wieder nass werden, also besser nicht die Wäsche draußen hängen lassen. Und am Mittwoch starten wir dann zwar mit Regen, später klart es dann aber auf.
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1: Schönen Dienstag, ich freue mich, dass ihr dabei seid. Ja, ein bisschen durchwachsen ist es heute, aber eine Sache, die ist konstant und das ist unsere Musik und natürlich, dass es bei uns immer die wichtigsten Infos aus der Region gibt von unseren Lokalreportern. Was hören wir denn gleich?
2: Einmal von Burgheim bis Pförring, das sind entlang der Donau gute 55 Kilometer, also von einem zum anderen Ende im Radio Inland. Kann man wandern, da ist man aber so um die 12 Stunden unterwegs. Keine Sorge, wir haben uns bei unserer Ausflugsserie quer durch die Region auch dieses Jahr was einfallen lassen. Die Infos gibt's gleich hier bei Radio Inn.
1: Vielen Dank. Und für die Musik bin ich zuständig. Aus dem Jahr 2000 rocken wir gleich mit Bon Jovi. It's my life. Mehr Vielfalt und mehr Hits haben wir auch. Jetzt ein Hit von der Frau, der wohl mehr Frauenherzen zufliegen als Boygroups. Taylor Swift mit Hope Alight.

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2: Die seltensten Vögel Bayerns, die außergewöhnlichsten Hochgebirgsrouten knapp über dem Urdonautal erradeln durchs Donaumoos und versteckte Waldwege im Köschinger Forst. Seit 2021 haben wir bei Quer durch die Region einiges zum Entdecken dabei gehabt. Auch in diesem Jahr gibt's wieder Ausflüge zu einem bestimmten Thema.
3: Wir machen dieses Mal ein Best-of mit Zielen bei uns und die euch jeder Touri von außerhalb beneidet. Das Gute, diese Orte liegen ganz einfach vor der Haustür. Die schönsten stellen wir euch vor. Wir starten mit Gärten und Parks in Ingolstadt und den Landkreisen Eichstätt, Pfaffenhofen und Neuburg-Schrobenhausen. Danach folgen Burgen und historische Bauten und anschließend die Must-Scenes, also Orte, die man hier unbedingt mal gesehen haben sollte, auch oder gerade als Einheimischer. Ich würde es mal so sagen, bei uns gibt's bis Ende August die Bucketlist für die schönsten Plätze zwischen Ballengries und Jetzendorf und zwischen Ehekirchen und Münster. Start ist morgen mit außergewöhnlichen Gärten und Parks im Landkreis Eichstätt.
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10: Mit Christian Augustin. Richtig fette Beute haben übers Wochenende Diebe in Reichertshofen gemacht und zudem noch eine regelrechte Sauerei hinterlassen. Die bislang Unbekannten brachen in der Zeit von Samstagmittag bis gestern früh zwei Baustellencontainer auf und ließen Maschinen und Messgeräte im Wert von rund 60.000 Euro mitgehen. Anschließend leerten sie vermutlich drei Kanister mit Hydraulik und Motoröl, um noch 500 Liter Diesel abzuzapfen. Die durchs Öl verunreinigte Erde musste abgetragen und entsorgt werden. Die Polizei sucht nun Zeugen zum Baustellencontainer-Diebstahl in Reichertshofen. Vor dem Amtsgericht Neuburg muss sich heute ein Angeklagter wegen Drogen verantworten. Dem Mann wird vorgeworfen, im September vergangenen Jahres in Ingolstadt Kokain gekauft zu haben. In einer zweiten Verhandlung geht es um Fahren ohne Führerschein. Ein Mann wurde Anfang März ohne Lappen auf seinem Moped erwischt. Das Fahrzeug soll zudem nicht versichert gewesen sein. Kurz nach den Kommunalwahlen wird in Ingolstadt wiedergewählt. Die Wahl der Ortssprecher steht an. Insgesamt 6 Stadtteile, die nicht durch ein gewähltes Mitglied im Stadtrat vertreten sind, sollen im Gremium ebenfalls repräsentiert werden. Das betrifft Dünslau, Hagau, Irgertsheim, Mühlhausen, Pettenhofen und Sucharing. Vorschläge kann man bis zum 10. Juni einreichen. Alle Wahlberechtigten erhalten die entsprechenden Unterlagen per Brief. Die Auszählung der Ortssprecherwahl in Ingolstadt ist dann Ende Juli. 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
11: Vorsicht auf der A9 Nürnberg-München zwischen Pfaffenhofen und Allershausen. Da haben wir eine Entenfamilie auf der Fahrbahn. Außerdem Karlsruhe Richtung Neuschwetzingen wird ein Unfall aufgenommen. Hier bitte die Umleitung beachten.
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11: Es blitzt zwischen Heppberg und Stammham in der 100er Zone und zwar in der Leitplanke kurz vor Stammham. Dann B16 Höhe Maxweiler Richtung Donauwörth und B16 Maxweiler Richtung Neuburg. Und einen Blitzer haben wir noch in Ingolstadt am Auwaldsee im 60er Bereich.
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11: Heute greift das Wetter wieder so ein bisschen in die Rumpelkiste und sucht sich raus, auf was es gerade Bock hat. Es ist teilweise freundlich, teilweise aber auch bewölkt und ein bisschen gewitterig. Vor allem zum Nachmittag hin kann das auch etwas zunehmen. Die Gewitter können dann etwas heftiger werden. Warm ist es trotzdem mit bis zu 25 Grad. Der Wettertrend, auch in der Nacht kann es immer mal wieder nass werden, also besser nicht die Wäsche draußen hängen lassen. Und am Mittwoch starten wir dann zwar mit Regen, später klart es dann aber auf.

Schönen Dienstag euch. Ja, bei dem unbeständigen Wetter lieber mit dem Fahrrad fahren oder mit dem Auto? Das ist die Frage. Zumindest, wenn wir einen Führerschein haben. Der kostet ja aktuell gute 3.000 bis 4.500 Euro. Puh, das muss man sich erstmal leisten können. Deswegen soll der Führerschein günstiger werden. Ab kommendem Jahr soll eine Reform greifen, die sogenannte Laienausbildung. Heißt, wer die Theorieprüfung bestanden und schon 6 Fahrstunden absolviert hat, der darf mit den Eltern oder anderen nahestehenden Menschen im öffentlichen Straßenverkehr üben, mit dem Privatauto. Das System gibt's auch bereits so ähnlich, zum Beispiel in Schweden oder Österreich. So würden Fahrschüler die teuren Fahrstunden sparen. Allerdings gibt's natürlich auch ein paar Voraussetzungen. Auf dem Auto müssen zusätzlich 2 L-Zeichen angebracht werden, steht für Lärmfahrt, und ein Schild mit der Aufschrift Übungsfahrt. Außerdem ist es nur möglich, mit Personen zu üben, die einen eigenen Führerschein seit mindestens 7 Jahren haben und noch keine schwereren Verkehrsverstöße hatten. Was das System für die Kfz-Versicherung bedeutet, das ist bisher allerdings noch nicht klar. Wahrscheinlich gilt da das Prinzip, desto jünger und unerfahrener die Nachwuchsfahrer sind, desto teurer wird's auch. Im Endeffekt dürfte es aber im Vergleich zu den aktuellen Kosten doch deutlich günstiger werden. Das Ganze soll ab nächstem Jahr greifen.

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15: Ich bin Joshua Heise. In Deutschland sind im letzten Jahr so viele Fälle von Diskriminierung gemeldet worden wie nie zuvor. Nach Angaben der Bundesantidiskriminierungsbeauftragten Attermann wandten sich rund 13.000 Menschen an Beratungsstellen. Ein Anstieg um 15% im Vergleich zum Vorjahr. Fast die Hälfte betraf demnach rassistische Diskriminierung, etwa am Arbeitsplatz oder bei der Wohnungssuche. Die neuen verschärften Abschieberegeln der EU stoßen in Deutschland auf Kritik. Geplant sind unter anderem sogenannte Rückkehrzentren außerhalb der EU, in die abgelehnte Asylbewerber geschickt werden sollen. Eine Migrationsforscherin findet das schwierig, da sichergestellt werden müsse, dass die hier geltenden menschenrechtlichen Schutzstandards auch dort gelten. Bislang hat sich noch kein Land bereit erklärt, so ein Zentrum zu bauen. Zwischen 14,80 Euro und 15,90 Euro wird in diesem Jahr die Maß Bier auf dem Münchner Oktoberfest kosten. Das hat die Stadtverwaltung bekannt gegeben. Damit liegt der Preis in der Spitze noch einmal 10 Cent über dem vom letzten Jahr. Alkoholfreie Getränke kosten zwischen 20 und 40 Cent mehr als 2025. Flug gebucht, Trikot gratis dazu bekommen. Zahlreiche Passagiere des Lufthansa-Flugs von Frankfurt nach Chicago haben am Gate als Überraschung ein Deutschland-Trikot geschenkt bekommen. Sie fliegen nämlich mit derselben Maschine wie die Fußballnationalmannschaft. Anders als bei früheren Turnieren fliegt die DFB-Elf nämlich nicht mit einer Sondermaschine. Die WM in den USA, Mexiko und Kanada beginnt am 11. Juni.
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16: Vorsicht auf der A9 Nürnberg-München zwischen Pfaffenhofen und Allershausen. Da haben wir eine Entenfamilie auf der Fahrbahn. Außerdem Karlshult Richtung Neuschwetzingen wird ein Unfall aufgenommen. Hier bitte die Umleitung beachten.
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16: Es blitzt zwischen Heppberg und Stammham in der 100er-Zone und zwar in der Leitplanke kurz vor Stammham. Dann B16 Höhe Maxweiler Richtung Donauwörth und B16 Maxweiler Richtung Neuburg. Und einen Blitzer haben wir noch in Ingolstadt am Auwaldsee im 60er-Bereich.
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16: Aktuell haben wir ein Tief aus Schottland zu Besuch. Das sorgt für ziemlich wechselhaftes Wetter, teilweise richtig schöner Sonnenschein. Aber zum Ende des Tages hin wird es ein bisschen ungemütlich. Regen, Gewitter und sogar Hagel kann es örtlich geben. Also wer kann, sollte sein Auto besser unterstellen, nur um sicher zu gehen. Der Wettertrend: In der Nacht wird es dann weiterhin ziemlich nass mit schauerartigen Regenfällen und heftigen Gewittern. Die ziehen von West nach Ost über unsere Köpfe hinweg. Am Mittwoch starten wir dann auch erstmal mit ein bisschen Regen. Später wird es dann aber wieder schön. Heute, so wie morgen, bis zu 25 Grad.
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2: Mit dem Radl durch die Parthaler Sanddünen. Nebenbei etwas über die heimische Tier- und Pflanzenwelt lernen und mit etwas Glück die seltene Vogelart Bienenfresser in freier Wildbahn sehen. Dazu lädt der Bund Naturschutz am kommenden Donnerstag ein. Treffpunkt für die Radeltour ist um 14 Uhr in Reichertshausen am Brunnen des Oberen Marktes. Die Strecke ist rund 18 Kilometer lang. Eine Anmeldung ist nicht nötig. Der Blick hinter die Kulissen. Am Sonntag ist der Tag der offenen Schanz in Ingolstadt. Türen, die sonst verschlossen sind, werden zum Internationalen Festungstag geöffnet. Dieser exklusive Einblick wird euch an insgesamt 23 Orten gewährt. Das Angebot ist größtenteils kostenlos. Mit dabei sind zum Beispiel das Neue Schloss oder das Kavalier Elbracht am Volksfestplatz. Den besten Blick über die Donau und den Brückenkopf bietet euch am Sonntag auch das neue Dalwig. Das genaue Programm gibt's unter ingolstadt.live. Aber Fans, aufgepasst! Merkt euch jetzt schon mal den 27. Juni. Da gibt es die große Mamma Mia Party in der Eventhalle am Westpark. Von 20 bis 24 Uhr geht ihr mit den größten Hits von der schwedischen Supertruppe auf eine musikalische Zeitreise. Fühlt euch als Teil der Show mit interaktiven Elementen. Zum großen Finale läuft dann Dancing Queen. Tickets gibt es im Vorverkauf auf der Homepage der Eventhalle.
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6: Auf der A9 Nürnberg nach München zwischen Pfaffenhofen und Allershausen ein Unfall. Die Richtungsfahrbahn aktuell gesperrt. Bitte hier eine Gasse für Rettungs- und Einsatzfahrzeuge bilden. Es staut sich auf 6 Kilometer, eine Stunde Zeitverlust. Die A9 in der Gegenrichtung München-Nürnberg zwischen Rastplatz Rohrbach-Ottersried und Rastplatz Baderweier Ost. Gefahr durch ein Kennzeichen auf der Fahrbahn.
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7: Es blitzt zwischen Heppberg und Stammham in der 100er-Zone und zwar in der Leitplanke kurz vor Stammham. Dann B16 Höhe Maxweiler Richtung Donauwörth und B16 Maxweiler Richtung Neuburg. Und einen Blitzer haben wir noch in Ingolstadt am Auwaldsee im 60er-Bereich.
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7: Aktuell haben wir ein Tief aus Schottland zu Besuch. Das sorgt für ziemlich wechselhaftes Wetter, teilweise richtig schöner Sonnenschein. Aber zum Ende des Tages hin wird es ein bisschen ungemütlich. Regen, Gewitter und sogar Hagel kann es örtlich geben. Also wer kann, sollte sein Auto besser unterstellen, nur um sicher zu gehen. Der Wettertrend in der Nacht wird es dann weiterhin ziemlich nass mit schauerartigen Regenfällen und heftigen Gewittern. Die ziehen von West nach Ost über unsere Köpfe hinweg. Am Mittwoch starten wir dann auch erstmal mit ein bisschen Regen. Später wird es dann aber wieder schön. Heute, so wie morgen, bis zu 25 Grad.
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12: Ich bin Joshua Heise. Durch das Schengen-Abkommen soll es eigentlich keine Grenzkontrollen innerhalb der EU geben. Doch seit Herbst 2024 finden diese an allen deutschen Grenzen statt. Die EU-Kommission schlägt nun vor, diese wieder abzubauen und stattdessen auf selektive Polizeikontrollen oder technische Alternativen zu setzen. Die deutschen Kontrollen sind zuletzt bis September verlängert worden. In Deutschland arbeiten so viele Menschen in Teilzeit wie nie zuvor. Laut dem Institut für Arbeitsmarkt und Berufsforschung waren es im ersten Quartal rund 40% aller Erwerbstätigen. Im Schnitt arbeiteten sie knapp 19 Stunden pro Woche und damit etwas mehr als im letzten Jahr. Insgesamt haben etwas mehr als 45 Millionen Menschen in Deutschland einen Job. Bundesgesundheitsministerin Warken will die Honorarkürzung für Psychotherapeuten nicht stoppen. Das zeigt ein Papier des Gesundheitsministeriums, das der Rheinischen Post vorliegt. Demnach hat das Ministerium die Kürzung um 4,5% geprüft und keine rechtlichen Beanstandungen gefunden. Zuletzt hatte es breite Proteste von Psychotherapeuten gegen die Kürzungen gegeben. In Deutschland sind viele zu klein für ihr Gewicht. Laut Statistik hatten im letzten Jahr mehr als die Hälfte der Leute einen Body-Mass-Index über 25 und das stufen Fachleute als übergewichtig ein. Männer sind häufiger betroffen als Frauen. Alle Angaben zu Gewicht und Größe beziehen sich auf erwachsene Personen ab 18 Jahren.
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1: Vorsicht, auf der A9 Nürnberg-München zwischen Pfaffenhofen und Allershausen ein Unfall. Es staut sich hier im Moment zwischen Dreieck Holledau und Allershausen auf 8 Kilometer. Eine Stunde Zeitverlust mit einplanen. Der linke und der mittlere Fahrstreifen hier aktuell gesperrt. Auch auf der A9 Nürnberg-München in Höhe Garching Nord Gefahr durch ein Kissen auf der Fahrbahn. A93 Holledau-Regensburg zwischen Abensberg und Hausen ist die Unfallstelle jetzt geräumt. Der Stau dürfte sich so nach und nach dann auflösen.
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1: Zwischen Heppberg und Stammham einer bei der Leitplanke kurz vor Stammham Tempo 100 gilt hier. Dankeschön an Clara und Christian.
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1: Am Dienstagnachmittag teilweise sonnig, teilweise bewölkt bei um die 25 Grad. Es sind Schauer oder Gewitter möglich. In Donaunähe bleibt es eher trocken. Nachts dann Temperaturen um 12 Grad. Der Wettertrend. Morgen starten wir mit mehr Wolken, vereinzelt Regen. Später lockert es von Westen her auch mal auf. Es können dann aber neue Schauer und Gewitter aufziehen bei bis zu 21 Grad. Anfrohn-Leichnam recht ähnlich.
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1: Ihr seid gerade in der Arbeit und die Nationalelf sitzt gerade im Flieger Richtung USA. Und währenddessen boomen gerade schon Fake-Trikots zur WM, worauf wir achten können, dass uns niemand reinlegt in dieser halben Stunde. Dazu Musik jetzt von Kid Rock aus Summer Long, die 2000er. Vorher ganz aktuell Holly Humberstone, To Love Somebody, ihre Hitsingle. Ich bin Herbert Feldbauer, kurz nach 15 Uhr am Dienstag.

0: glücklich, wer heute mit der deutschen Nationalelf im Flugzeug von Frankfurt nach Chicago sitzt. Einige Passagiere haben als Überraschung am Gate ein Deutschland-Trikot geschenkt bekommen. Das ist dann wenigstens ein echtes. So kurz vor der WM decken sich ja Fans gerade gerne mit dem Trikot des Lieblingsteams ein und das lockt auch schon wieder Betrüger an. Fake-Trikots, also Fälschungen, boomen gerade und viele fallen durch günstige Preise drauf rein. Die Verbraucherzentrale Bayern warnt vor Plagiaten und Fake-Shops im Internet. Wenn ihr da bestellt, bekommt ihr entweder gar keine oder minderwertige Ware. Die kann dann auch noch schadstoffbelastet sein. Billigprodukte von Online-Shops oder Plattformen, die vom Händler per Direktversand aus dem Nicht-EU-Ausland an die Verbraucher verschickt werden, genügen diesen Standards auffallend oft nicht. Auch wenn Produkte mit Begriffen wie Player-Version oder Match-Version beworben werden, kann es sich um Plagiate handeln, statt um Originaltrikots von namhaften Herstellern. Viele dieser Shops verstoßen dabei gegen das Markenrecht und werden solche Plagiate bei Zollkontrollen entdeckt, wenn sie vernichtet und die Bestellenden, die gehen dann leer aus. Die Verbraucherzentrale Bayern empfiehlt, unbekannte Online-Shops vorm Kauf mit dem kostenlosen Fake-Shop-Finder zu überprüfen. Das Tool bewertet Internetseiten anhand typischer Warnsignale und hilft dann uns dabei, unseriöse Angebote besser zu erkennen.
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4: Mit Kerstin Schulz. Frischer Asphalt, barrierefreie Bushaltestellen und breite ausgebaute Straßen. Das soll es für die Kipfenberger Straße und die Pfünzer Straße zwischen Eichstätt und Landershofen geben. Die werden bis Ende August in 2 Bauabschnitten neu gemacht. Außerdem bekommt auch der Parkplatz auf Höhe der Polizeiinspektion Eichstätt ein Update. Los geht's mit den Arbeiten in genau einer Woche mit der Pfünzer Straße in Landershofen bis zur Einmündung Eichendorfstraße in Eichstätt. Für die Straßenbauarbeiten investiert der Freistaat Bayern rund 1,7 Millionen Euro. Turbulente Szenen gestern im Regionalzug von München nach Ingolstadt. Ein Fahrgast meldete der Zugbegleiterin kurz vor Rohrbach eine durchs Abteil laufende und laut schreiende Frau. Die Frage nach dem Ticket lief anscheinend aus dem Ruder. Statt einen Fahrschein zu zeigen, schlug die Frau der Zugbegleiterin gegen den Kopf und schubste sie weg. Der Fahrgast griff sofort ein und verhinderte so vermutlich Schlimmeres. Die Zugbegleiterin informierte die Bundespolizei. Beim Halt am Bahnhof Rohrbach wurde die 38-Jährige von den Beamten in Empfang genommen. Sie hat keinen festen Wohnsitz in Deutschland und ist wegen Diebstahls bereits aktenkundig. Der Regionalzug verspätete sich wegen des Vorfalls um mehr als 40 Minuten. Auf die Enten, fertig, los. Die Schrobenhausener Wasserwacht schickt in gut 2 Wochen wieder ganz viele Enten auf die Reise und das für einen guten Zweck. Am Sonntag, den 14. Juni, steigt vor dem Freibad der 2. Entenrennen-Cup. Im Weilachkanal schwimmen viele hunderte gelbe Badeenten um die Wette. Für die Besitzer der schnellsten Enten winken attraktive Gewinne. Vom Startgeld in Höhe von 4 Euro pro Rennente finanziert die Wasserwacht zum Beispiel Rettungsanzüge und führt wichtige Rettungsübungen durch. 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
5: Am Dienstagnachmittag teilweise sonnig, teilweise bewölkt bei um die 25 Grad. Es sind Schauer oder Gewitter möglich. In Donaunähe bleibt es eher trocken. Nachts dann Temperaturen um 12 Grad. Der Wettertrend. Morgen starten wir mit mehr Wolken, vereinzelt Regen. Später lockert es von Westen her auch mal auf. Es können dann aber neue Schauer und Gewitter aufziehen bei bis zu 21 Grad. An Fronleichnam recht ähnlich.
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0: Radio Inn um kurz vor vier jetzt wie versprochen zum deutschen Nationalsport grillen. Macht ja auch Spaß. Heute Abend noch nach der Arbeit. Geht auch vegan oder vegetarisch, keine Frage. Ansonsten gehen Nacken und Würstel immer. Und jetzt gehen wir mal einen Schritt weiter. Wir sind wild auf wild. Wird gerade echt zum Trend, sagt der Biologe und Genießer Thorsten Reinwald vom Deutschen Jagdverband.
1: Viele denken vielleicht an schwere Wintergerichte, aber Wild kann wirklich viel mehr. Und gerade auf dem Grill kommen diese feinen Aromen richtig gut zur Geltung. Und da braucht man auch nicht viel Shishi außenrum. Das schmeckt einfach gut. Ich selber schwöre auf ein bisschen Öl, ein gutes Olivenöl, Kräuter wie Rosmarin, Thymian, vielleicht ein bisschen Zitrone. Das reicht komplett aus.
0: Und Salz für die Kruste. Grillen kann man eigentlich alles, was auf den Rost passt.
1: Besonders gut gelingen beispielsweise Nackensteaks vom Wildschwein. Ich kann aber auch Burger-Patties machen aus Wild oder Bratwürste. Die sind sehr einfach auf dem Grill zuzubereiten. Was natürlich auch recht einfach geht, ist ein Rehrücken. Den Rehrücken, den sollte ich aber im Ganzen auf den Grill packen und nicht in Medaillon schneiden, damit er innen schön saftig bleibt.
0: Und woher bekommt man so ein Gerät? Wildwunder nicht einfach im Discounter im Kühlregal. Schaut einfach mal beim Wochenmarkt vorbei oder bei entsprechenden Anbietern in Eckweil, beim Gries, Mindelstetten, Neuburg, Reichertshofen oder Hettenshausen. Da gibt's ein paar bei uns. Adressen findet ihr online auf wildaufwild.de oder deutschland-jagd.de. Einen guten Radio Inn.

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12: Ich bin Joshua Heise. Kein Bronzeabzeichen, kein Freibadbesuch. Weil viele Kinder und Jugendliche nicht sicher schwimmen können, wird über strengere Regeln für junge Badegäste diskutiert. Der Bundesverband Deutscher Schwimmmeister fordert, dass alle unter 16 Jahren ohne Bronzeschwimmabzeichen Freibäder nur noch in Begleitung eines Elternteils besuchen dürfen. Mehrere Freibäder in NRW haben bereits entsprechende Regeln eingeführt. Ungarns neuer Premierminister Modja ist heute zum Antrittsbesuch in Berlin. Dort hat er sein Engagement für Europa betont und versprochen, dass Ungarn ein konstruktiver Partner sein wird, auch in schwierigen Situationen. Als ein Beispiel nannte er die Migration. Passend dazu hat die EU ihre Asylregeln verschärft. So sollen abgelehnte Asylbewerber künftig in Rückkehrzentren außerhalb der EU untergebracht werden. Bekommt Deutschland einen Sitz im UN-Sicherheitsrat? Der SPD-Außenpolitiker Stegner ist da guter Dinge. Deutschland und gerade Außenminister Wadefuhl hätten einen guten Job gemacht, sagte er der Rheinischen Post. Die UN-Generalversammlung in New York entscheidet am Mittwoch über die neuen nichtständigen Mitglieder des höchsten UN-Gremiums für 2027 und 2028. Bekommen Fluggäste künftig erst bei größeren Verspätungen eine Entschädigung? Fragen wie diese werden heute in der Europäischen Union verhandelt. Die EU-Staaten wollen, dass es erst ab 4 statt wie bisher ab 3 Stunden Verspätung eine Entschädigung gibt. Bei Langstreckenflügen erst ab 6 Stunden. Das Parlament hält dagegen und will es bei 3 Stunden belassen.
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13: Auf der A3 Vorsicht Regensburg nach Nürnberg zwischen Neumarkt Ost und Neumarkt in der Oberpfalz Gefahr durch Reifenteile auf der Fahrbahn. A9 Nürnberg München zwischen Pfaffenhofen und Allershausen ein Unfall. Es staut sich im Moment auf 7 Kilometer, knapp 50 Minuten plus. A9 Gegenrichtung München nach Nürnberg zwischen Ingolstadt Nord und Denkendorf 5 Kilometer stockend zum Feierabend 4 Minuten plus. Und A93 Regensburg nach Weiden zwischen Schwandorf Süd und Schwandorf Mitte. Hier ein defekter LKW, da liegen auch Fahrzeugteile herum.
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13: Auf der B85 Schwandorf kam am Ende der Ausbaustrecke kurz vor Neubeu am See steht der Blitzer Fahrtrichtung Roding.
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13: Sonne und Wolken zum Dienstag Feierabend bei um die 25 Grad. Es sind auch Schauer oder Gewitter möglich. Vor allem in Donaunähe bleibt es eher trocken. In der Nacht dann Temperaturen um 12 Grad. Der Wettertrend. Morgen starten wir mit Wolken, vereinzelt Regen. Später lockert es auch mal auf von Westen her. Es können dann aber neue Schauer und Gewitter aufziehen bei bis zu 21 Grad. Am Feiertag dann am Donnerstag ganz ähnlich.

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2: Servus, um kurz nach vier am Ich-liebe-meinen-Zahnarzt-Tag. Der ist heute, dieser verrückte Feiertag. Schenkt man Zahnärzten eigentlich Pralinen? Ich glaube, die freuen sich eher, wenn man die selbst isst. Herbert Feldbauer hier. Auf in den Feierabend am Dienstag mit guter Musik. Gleich von Green Day, Boulevard of Broken Dreams aus den 2000ern und davor Mal Smith mit Nice to Meet You.

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0: von 3 bis frei am Nachmittag. Bald wird's 16:30. Wenn ihr mal so zusammenrechnet, wie viel Abfall, Müll, Verpackungsreste sind heute schon zusammengekommen bei euch vom Snack zwischendurch bei der Arbeit? Wie viel kommt heute dann noch zusammen am Feierabend, wenn ihr euch eine Brotzeit macht für die ganze Familie? Dann läppert sich, gell, jeden Tag. Erfreulich ist aber, dass wir in Deutschland weniger Müll produzieren. Laut den vorläufigen Ergebnissen einer Statistik sind rund 362 Millionen Tonnen Abfälle entstanden. Das sind fast 5% weniger als im Jahr zuvor. Zum Vergleich, der bislang höchste Wert wurde im Jahr 2018 mit rund 417 Millionen Tonnen gemessen, der niedrigste 2009 mit 359 Millionen Tonnen. Die Zahlen sind jetzt draußen, weil in dieser Woche noch am Freitag dann der Tag der Umwelt ist. Das freut mich heute. Eine positive Nachricht. Laut einer neuen Statistik wurde in Deutschland im vergangenen Jahr weniger Müll produziert. Außer in den Kommentarspalten bei Social Media natürlich.
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5: Mit Kerstin Schulz. Frischer Asphalt, barrierefreie Bushaltestellen und breiter ausgebaute Straßen. Das soll es für die Kipfenberger Straße und die Pfünzer Straße zwischen Eichstätt und Landershofen geben. Die werden bis Ende August in zwei Bauabschnitten neu gemacht. Außerdem bekommt auch der Parkplatz auf Höhe der Polizeiinspektion Eichstätt ein Update. Los geht's mit den Arbeiten in genau einer Woche mit der Pfünzer Straße in Landershofen bis zur Einmündung Eichendorfstraße in Eichstätt. Für die Straßenbauarbeiten investiert der Freistaat Bayern rund 1,7 Millionen. Euro. Turbulente Szenen gestern im Regionalzug von München nach Ingolstadt. Ein Fahrgast meldete der Zugbegleiterin kurz vor Rohrbach eine durchs Abteil laufende und laut schreiende Frau. Die Frage nach dem Ticket lief anscheinend aus dem Ruder. Statt einen Fahrschein zu zeigen, schlug die Frau der Zugbegleiterin gegen den Kopf und schubste sie weg. Der Fahrgast griff sofort ein und verhinderte so vermutlich Schlimmeres. Die Zugbegleiterin informierte die Bundespolizei. Beim Halt am Bahnhof Rohrbach wurde die 38-Jährige von den Beamten in Empfang genommen. Sie hat keinen festen Wohnsitz in Deutschland und ist wegen Diebstahls bereits aktenkundig. Der Regionalzug verspätete sich wegen des Vorfalls um mehr als 40 Minuten. Auf die Enten, fertig, los. Die Schrobenhausener Wasserwacht schickt in gut zwei Wochen wieder ganz viele Enten auf die Reise und das für einen guten Zweck. Am Sonntag, den 14. Juni, steigt vor dem Freibad der zweite Entenrennen-Cup. Im Weilachkanal schwimmen viele hunderte gelbe Badeenten um die Wette. Für die Besitzer der schnellsten Enten winken attraktive Gewinne. Vom Startgeld in Höhe von 4 Euro pro Rennente finanziert die Wasserwacht zum Beispiel Rettungsanzüge und führt wichtige Rettungsübungen durch. 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
6: Die A9 Nürnberg-München zwischen Pfaffenhofen und Allershausen, ein Unfall. Es staut sich auf 5 Kilometer, eine knappe halbe Stunde plus. Und die Gegenrichtung A9 München nach Nürnberg zwischen Pfaffenhofen und Dreieck Holledau, ein Unfall ebenfalls mit zwei Fahrzeugen. Der rechte Fahrstreifen blockiert. Hier kommt es zu Behinderungen. Und B15 Saalhaupt Richtung Landshut zwischen Schierling Süd und Neufahren in Niederbayern, Gefahr durch Fahrzeugteile auf der Fahrbahn.
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6: In Ingolstadt, Manchinger Straße, Stadt auswärts auf der Autobahnbrücke ein Blitzer. Außerdem zwischen Stammham und Heppberg in Richtung Heppberg und im Landkreis Regensburg, Barbing, Ortsumgehung bei Tempo 60.
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6: Sonne und Wolken zum Dienstagfeierabend bei um die 25 Grad. Es sind auch Schauer oder Gewitter möglich. Vor allem in Donaunähe bleibt es eher trocken. In der Nacht dann Temperaturen um 12 Grad. Der Wettertrend. Morgen starten wir mit Wolken, vereinzelt Regen. Später lockert es auch mal auf von Westen her. Es können dann aber neue Schauer und Gewitter aufziehen bei bis zu 21 Grad. Am Feiertag dann am Donnerstag ganz ähnlich.

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Radio in zum Feierabend. Statt 8 Stunden im Büro sitzen, machen wir jetzt mal 12 Stunden am Stück auf den Beinen. Das ist schon für absolute Profisportler ein echtes Brett. Für den 28-jährigen Timo Breibisch ist es aber vor allem ein Herzensprojekt. Am kommenden Samstag startet ihr den Charity-Lauf zurück ins Leben in Ingolstadt. Was genau dahinter steckt und wie ihr ganz einfach auch mitmachen könnt, darüber sprechen wir gleich hier bei uns.

0: kurz vor fünf, Radio Inn zum Feierabend, jetzt mit einer Geschichte, die berührt. Ein schwerer Zusammenprall beim Fußball endet für Timo Breibisch vor gut einem Jahr das ganze Leben. Trotz schwerer Kopfverletzung und Koma blickt er inzwischen voll nach vorne und widmet sich einem Herzensprojekt, einem 12-Stunden-Charity-Lauf in Ingolstadt. Mit der Aktion will er auf die unsichtbaren Folgen solcher Kopfverletzungen aufmerksam machen. Denn auch wenn der Timo äußerlich wieder topfit wirkt, der Schein trügt im Alltag oft, meint der 28-Jährige.
1: Es ist nicht immer alles so klar ersichtlich. Bei mir sind es halt beispielsweise Kopfschmerzen, Konzentrationsprobleme. Meine Belastungsgrenze ist relativ niedrig. Klar, jetzt habe ich die Haare rasiert, da sieht man die Narbe vielleicht, da kann man sich vielleicht irgendwas so denken dabei. Aber sonst nimmt man mich natürlich sehr gesund und fit war. Und so ging es mir aber nach dem Unfall auch bei den Ärzten. Die haben mich gesehen und meinen dann so, ja, hä, warum siehst du quasi fit aus? Aber es ist halt nicht das, was man von außen gleich sieht, sondern eben, was halt im Kopf und im Körper passiert quasi.
0: Alle Spenden vom Lauf gehen an die ZNS-Stiftung. Die greift Menschen mit Schädel-Hirntrauma und deren Familien gezielt unter die Arme. Und da könnt ihr am Samstag ganz einfach mitmachen.
1: Um 8.30 Uhr geht es im Klenzepark am Brunnen los. Wir laufen 2,5 Kilometer an der Donau entlang, über die Klenzeparkbrücke, zurück über die Fahrradbrücke quasi. Und ich werde 12 Stunden laufen. Alle, die Lust haben, können sich währenddessen anschließen, können zuschauen. Ich meine, im Klenzepark kann man auch schön verweilen, kann aber auch eben mal mitlaufen oder mitgehen. Das ist so der Sinn des Aktionstags, dort darüber die Menschen abzuholen und darüber dann eben auch Spenden zu generieren.
0: Also schnappt euch die Joggingschuhe und dreht ein paar Runden mit dem Timo für den guten Zweck. Infos findet ihr auch auf Instagram unter Charity Run Ingolstadt. 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

0: Das und noch viel mehr gleich auf Radio Inn.
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8: Ich bin Joshua Heise. Die zunehmende Hitze im Sommer belastet vermutlich die meisten. Besonders hart trifft das aber ältere Menschen. Gewerkschafts- und Kirchenvertreter fordern nun, pflegebedürftige Senioren besser zu schützen. Investitionen in Millionenhöhe seien nötig. Ein Diakonie-Pflegeexperte spricht von jährlich wiederkehrenden Ausnahmezuständen, das kratze an der Menschenwürde. Auf dem Oktoberfest kostet die Mass heuer zwischen 14,80 Euro und 15,90 Euro. Das sind im Schnitt 2,4% mehr als im Vorjahr. Damit können drei Mass mal eben knapp 50 Euro kosten. Aber auch bleifrei wird zwischen 20 und 40 Cent teurer. Wirtesprecher Inselkammer beschwichtigt jedoch, dass zumindest die Essenspreise auf dem Vorjahresniveau bleiben. Die Wiesn startet am 19. September. Bundeskanzler Merz hat dem neuen ungarischen Ministerpräsidenten Modja beim Antrittsbesuch in Berlin seine volle Unterstützung zugesichert. Er bezeichnete Modjas Wahlsieg über den Rechtspopulisten Orbán als Inspiration für ganz Europa. Modja versprach, Ungarn werde ein ehrlicher und verlässlicher Partner in der EU sein, anders als sein Vorgänger, der viele EU-Entscheidungen blockiert hatte. EU-Parlament und Mitgliedstaaten haben schärfere Abschieberegeln beschlossen. Künftig sollen Menschen ohne Bleiberecht bis zu 30 Monate in Abschiebehaft genommen werden können. Außerdem sind spezielle Rückkehrzentren in Nicht-EU-Staaten geplant, in die die Menschen unabhängig von ihrem Herkunftsland gebracht werden sollen. Kritik gibt es von Menschenrechtsorganisationen.
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9: Eine ganze Reihe Unfälle zum Feierabend nach 17 Uhr auf der A3. Vorsicht nach Passau zwischen Kirchroth und Straubing. Ein Unfall, hier momentan gesperrt, 2 Kilometer Stau, eine örtliche Umleitung ist eingerichtet. Weiter auf die A9. Nürnberg-München zwischen Pfaffenhofen und Allershausen. Ein Unfall, der linke und mittlere Fahrstreifen blockiert. Es staut sich auf 6 Kilometer, eine knappe halbe Stunde plus. Nochmal A9 reingekommen, Nürnberg-München zwischen Pfaffenhofen und Rastplatz Paunzhauser Feld. Ein Unfall, der rechte Fahrstreifen blockiert. Und Gegenrichtung A9, München nach Nürnberg zwischen Pfaffenhofen und Dreieck-Holledau. Ein Unfall mit 2 Fahrzeugen, auch hier der rechte Fahrstreifen blockiert. A93 Regensburg-Holledau zwischen Mainburg und Wolnzach in beiden Richtungen. Gefahr durch eine Entenfamilie. Mindestens 10 Entlein sind es hier auf der Fahrbahn.
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9: Auf der B85 an Blitzer Schwandorf kam am Ende der Ausbaustrecke kurz vor Neubau. Dankeschön an den Markus. Außerdem im Landkreis Regensburg-Barbing, Ortsumgehung bei Tempo 60. In Ingolstadt, Manchinger Straße, stadtauswärts auf der Autobahnbrücke und Stammhamm von Hettberg kommend, kurz vor Ortseingang, dann nochmal ortseinwärts und später in der Kurve. Also drei Blitzer relativ dicht nacheinander.
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9: Am Feierabend teils Sonne, teils bewölkt. Um die 25 Grad sind auch Schauer und Gewitter möglich. Entlang der Donau bleibt's eher trocken. In der Nacht gehen die Temperaturen zurück auf 12 Grad. Der Wettertrend. Morgen starten wir mit erstmal mehr Wolken, vereinzelt Regen. Dann lockert's auch mal auf von Westen her. Können dann aber schon wieder neue Schauer und Gewitter aufziehen bei um die 21 Grad. Am Fronleichnam am Feiertag wird's recht ähnlich.
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9: 17 Uhr durch, die Rembrandts warten gleich auf euch. Just the way it is, baby, das sind die 90er. Und außerdem vorher Leonie mit Calum Scott gemeinsam mit ihrem wunderschönen Hit Stay. Das ist der Dienstagfeierabend, ich bin Herbert Feldbauer. Auf in die neue Stunde, kommt's gut heim.

0: 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Gleich mit Dusty Springfield in Private aus den 80ern. Ihr schwimmt durch den Feierabendverkehr von der Arbeit nach Hause oder im Schwimmbecken oder Badesee von einem Ufer zum anderen mit der ganzen Familie. Und die Wasserwacht Bayern will, dass wir sicher unterwegs sind im Wasser. Gerade jetzt zu Beginn der Badesaison warnt die Wasserwacht vor den Gefahren. Badeunfälle passieren nicht nur weit draußen im Wasser und nicht nur bei schlechten oder ungeübten Schwimmen. Sie passieren oft plötzlich und leise und innerhalb weniger Augenblicke. Gerade jetzt noch zur neuen Badesaison überschätzen viele ihre Kräfte oder unterschätzen die noch niedrigen Wassertemperaturen. Das kann dann schnell sehr gefährlich werden. Gut, dass die Wasserwachter in Bayern da sind für uns. Über 550 Wachstationen an Bayerns Gewässern betreiben sie. Die Einsatzkräfte sorgen mit einem großen Engagement für die Sicherheit der Badegäste. Sie leisten erste Hilfe und retten Menschen aus akuten Gefahrensituationen. Viel Spaß euch beim Baden jetzt noch in der zweiten Pfingstferienwoche.
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5: Mit Kerstin Schulz. Große Beute haben übers Wochenende Diebe in Reichertshofen gemacht und zudem noch eine regelrechte Sauerei hinterlassen. Die bislang Unbekannten brachen in der Zeit von Samstagmittag bis gestern früh zwei Baustellencontainer auf und ließen Maschinen und Messgeräte im Wert von rund 60.000 Euro mitgehen. Anschließend leerten sie vermutlich drei Kanister mit Hydraulik und Motoröl, um noch 500 Liter Diesel abzuzapfen. Die durchs Öl verunreinigte Erde musste abgetragen und entsorgt werden. Die Polizei sucht nun Zeugen zum Baustellencontainer-Diebstahl in Reichertshofen. Das Ponykarussell auf dem Ingolstädter Pfingstvolksfest hat jetzt die Tierschutzorganisation PETA auf den Plan gerufen. Dort sind während des Festes mehrere Beschwerden von Besuchern eingegangen. PETA kritisiert den rücksichtslosen Umgang mit den Pferden. Das stundenlange im Kreislaufen setze den Tieren psychisch zu und belaste ihre Wirbelsäule einseitig. Die Tierschutzorganisation appelliert deshalb in einem Schreiben an Oberbürgermeister Michael Kern und den Stadtrat, solche Ponykarussells künftig nicht mehr auf dem städtischen Gelände zuzulassen und den Missbrauch der Tiere zu beenden. Verstärkung für das Team des FC Ingolstadt. Rigo Hof wird Koordinator für Scouting und Kaderplanung. Der 55-Jährige musste seine Fußballkarriere verletzungsbedingt sehr früh beenden und arbeitete jahrelang als Berater im Scouting-Bereich. Außerdem war er Trainer beim BC Augsburg, TSV Rhein und beim TSV Nördlingen. Der Posten ist im Zuge der Neustrukturierung des Clubs neu geschaffen worden. Wie lange der Vertrag von Rigo Hof läuft, hat der FC Ingolstadt nicht mitgeteilt. 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
6: Wir starten mit der A3 nach Passau. Zwischen Kirchroth und Straubing staut sich's aktuell auf 6 Kilometer nach einem Unfall. Hier ist gesperrt, Staulänge zunehmend. Empfohlene Umleitung ist die U71A. Es dauert aktuell eine knappe Stunde länger. A6 Nürnberg-Pilsen zwischen Raststätte Oberpfälzer Alb Süd und Amberg West. Gefahr durch Reifenteile auf der Fahrbahn. A9 Nürnberg-München zwischen Pfaffenhofen und Allershausen. Ein Unfall. Es staut sich hier auf 5 Kilometer. Gute 20 Minuten plus. Nochmal ein Unfall auf der A9 zwischen Pfaffenhofen und Rastplatz Paunzhauser Feld. Gegenrichtung A9 München-Nürnberg zwischen Pfaffenhofen und Dreieck Holledau. Ebenfalls ein Unfall mit zwei Fahrzeugen. Der rechte Fahrstreifen blockiert. A93 Regensburg nach Weiden zwischen Ponholz und Teublitz. Fahrzeugteile auf der Fahrbahn.
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6: In Ingolstadt, Manchinger Straße statt auswärts auf der Autobahnbrücke ein Blitzer, außerdem in Stammham von Heppberg kommend, kurz vor Ortseingang einer, dann nochmal ortseinwärts und später in der Kurve nochmal, also drei Blitzer direkt dicht hintereinander. Und im Landkreis Regensburg der Blitzer in Barbing auf der Ortsumgehung Tempo 60 hier erlaubt.
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6: am Feierabend. Teils Sonne, teils bewölkt, um die 25 Grad. Sind auch Schauer und Gewitter möglich. Entlang der Donau bleibt es eher trocken. In der Nacht gehen die Temperaturen zurück auf 12 Grad. Der Wettertrend. Morgen starten wir mit erstmal mehr Wolken, vereinzelt Regen. Dann lockert es auch mal auf von Westen her. Können dann aber schon wieder neue Schauer und Gewitter aufziehen bei um die 21 Grad. Am frohen Leichnam am Feiertag wird es recht ähnlich.
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1: Radio in 20 vor 6. Einmal von Burgheim bis Pförring, das sind entlang der Donau gute 55 Kilometer. Von einem zum anderen Ende im Radio Inland kann man wandern, da seid ihr aber so um die 12 Stunden unterwegs. Wir haben bei unserer Ausflugsserie quer durch die Region auch dieses Jahr uns was einfallen lassen. Gleich mehr bei uns.

0: Kurz vor sechs am Dienstag.
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0: Die seltensten Vögel Bayerns, die außergewöhnlichsten Hochgebirgsrouten knapp über dem Urdonautal radeln durchs Donaumoos und versteckte Waldwege im Köschinger Forst. Seit 5 Jahren haben wir euch bei Quer durch die Region einiges zum Entdecken bei uns präsentiert und auch heuer gibt's wieder Ausflüge zu einem bestimmten Thema.
2: Wir machen dieses Mal ein Best-of mit Zielen bei uns und die euch jeder Touri von außerhalb beneidet. Das Gute, diese Orte liegen ganz einfach vor der Haustür. Die schönsten stellen wir euch vor. Wir starten mit Gärten und Parks in Ingolstadt und den Landkreisen Eichstätt, Pfaffenhofen und Neuburg-Schrobenhausen. Danach folgen Burgen und historische Bauten und anschließend die Must-Scenes, also Orte, die man hier unbedingt mal gesehen haben sollte, auch oder gerade als Einheimischer. Ich würde es mal so sagen, bei uns gibt es bis Ende August die Bucketlist für die schönsten Plätze zwischen Ballengries und Jetzendorf und zwischen Ehekirchen und Münster. Start ist morgen mit außergewöhnlichen Gärten und Parks im Landkreis Eichstätt.
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9: Ich bin Joshua Heise. Die EU-Staaten und das Europaparlament beraten derzeit über Fluggastrechte. Dabei geht es etwa um Entschädigungen bei Verspätungen, das Recht auf einen ausgedruckten Boardingpass oder auf kostenloses Handgepäck. Die Positionen gehen weit auseinander. Sollte es in dieser Runde keinen Kompromiss geben, bleibt erstmal alles so, wie es ist. Noch nie haben so viele Menschen in Teilzeit gearbeitet wie zuletzt. Im ersten Quartal waren es über 40%. Gleichzeitig sind 270.000 Vollzeitjobs weggefallen, aber nur 150.000 neue Teilzeitstellen dazugekommen. Und die Teilzeitbeschäftigten arbeiten mit 19 Wochenstunden etwas länger. Positiv, der Krankenstand ist im Vergleich zum Vorjahr leicht gesunken. Bundesgesundheitsministerin Warken will die Honorarkürzung für Psychotherapeuten nicht stoppen. Das zeigt ein Papier des Gesundheitsministeriums, das der Rheinischen Post vorliegt. Demnach hat das Ministerium die Kürzung um 4,5% geprüft und keine rechtlichen Beanstandungen gefunden. Zuletzt hatte es breite Proteste von Psychotherapeuten gegen die Kürzungen gegeben. Flug gebucht, Trikot gratis dazu bekommen. Zahlreiche Passagiere des Lufthansa-Flugs von Frankfurt nach Chicago haben am Gate als Überraschung ein Deutschland-Trikot geschenkt bekommen. Sie fliegen nämlich mit derselben Maschine wie die Fußballnationalmannschaft. Anders als bei früheren Turnieren fliegt die DFB-Elf nämlich nicht mit einer Sondermaschine. Die WM in den USA, Mexiko und Kanada beginnt am 11. Juni.
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10: Auf der A3 nach Passau ist die Unfallstelle geräumt zwischen Wörth an der Donau Ost und Kirchroth. Aktuell staut es sich aber noch, eine knappe Stunde Zeitverlust. A6 Nürnberg-Pilsen zwischen der Raststätte Oberpfälzer Alb Süd und Amberg West ein defekter PKW. A9 Nürnberg nach München in Höhe Lenting Gefahr durch eine Unfallstelle, der linke Fahrstreifen blockiert. Zwischen Pfaffenhofen und Allershausen außerdem auf der A9 ein Unfall. Es staut sich auf 4 Kilometer 20 Minuten plus. Gegenrichtung A9 München nach Nürnberg. Zwischen Pfaffenhofen und Dreieck Holledau ein Unfall mit 2 Fahrzeugen. Der rechte Fahrstreifen blockiert. Und A93 Holledau nach Regensburg zwischen Abensberg und Saalhaupt eine Baustelle. Der Verkehr wird über den Standstreifen geleitet.
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10: In Regensburg, in der Nordgaustraße, stadtauswärts einer gemeldet. Dankeschön an Ron.
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10: Am Dienstagabend jetzt noch über 20 Grad mit Sonne oder Wolken, vereinzelt auch Schauer oder Gewitter möglich. Entlang der Donau bleibt es eher trocken. Die Temperaturen gehen dann in der Nacht zurück auf um die 12 Grad. Der Wettertrend. Morgen starten wir erstmal mit Wolken und vereinzelt Regen, dann lockert es auch mal auf von Westen her. Es können dann aber schon wieder neue Schauer oder auch Gewitter aufziehen bei um die 21 Grad morgen. Am Fronleichnam am Donnerstag Feiertag dann insgesamt recht ähnlich.

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2: Ganz schönen guten Abend nach 18 Uhr inzwischen. Hier ist Herbert Feldbauer. Musik in der nächsten halben Stunde von Ray Dalton, US-Sänger mit Blood Running. Elton John mit dabei. Circle of Life aus den 90ern und aus dem Hier und Heute. Michael Schulte mit 5 AM.

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Gleich wird's 6:30, der Dienstagabend. Glücklich, wer heute mit der deutschen Nationalelf im Flugzeug von Frankfurt nach Chicago sitzt. Einige Passagiere haben als Überraschung am Gate ein Deutschland-Trikot geschenkt bekommen. Das ist dann wenigstens ein echtes. So kurz vor der WM decken sich ja Fans gerade gerne mit dem Trikot des Lieblingsteams ein und das lockt auch schon wieder Betrüger an. Fake-Trikots, also Fälschungen, boomen gerade und viele fallen durch günstige Preise drauf rein. Die Verbraucherzentrale Bayern warnt vor Plagiaten und Fake-Shops im Internet. Wenn ihr da bestellt, bekommt ihr entweder gar keine oder minderwertige Ware. Die kann dann auch noch schadstoffbelastet sein. Billigprodukte von Online-Shops oder Plattformen, die vom Händler per Direktversand aus dem Nicht-EU-Ausland an die Verbraucher verschickt werden, genügen diesen Standards auffallend oft nicht. Auch wenn Produkte mit Begriffen wie Player-Version oder Match-Version beworben werden, kann es sich um Plagiate handeln, statt um Originaltrikots von namhaften Herstellern. Viele dieser Shops verstoßen dabei gegen das Markenrecht und werden solche Plagiate bei Zollkontrollen entdeckt, wenn sie vernichtet und die Bestellenden, die gehen dann leer aus. Die Verbraucherzentrale Bayern empfiehlt, unbekannte Online-Shops vorm Kauf mit dem kostenlosen Fake-Shop-Finder zu überprüfen. Das Tool bewertet Internetseiten anhand typischer Warnsignale und hilft dann uns dabei, unseriöse Angebote besser zu erkennen.

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8: Mit Kerstin Schulz. Große Beute haben übers Wochenende Diebe in Reichertshofen gemacht und zudem noch eine regelrechte Sauerei hinterlassen. Die bislang Unbekannten brachen in der Zeit von Samstagmittag bis gestern früh zwei Baustellencontainer auf und ließen Maschinen und Messgeräte im Wert von rund 60.000 Euro mitgehen. Anschließend leerten sie vermutlich drei Kanister mit Hydraulik und Motoröl, um noch 500 Liter Diesel abzuzapfen. Die durchs Öl verunreinigte Erde musste abgetragen und entsorgt werden. Die Polizei sucht nun Zeugen zum Baustellencontainer-Diebstahl in Reichertshofen. Das Ponykarussell auf dem Ingolstädter Pfingstvolksfest hat jetzt die Tierschutzorganisation PETA auf den Plan gerufen. Dort sind während des Festes mehrere Beschwerden von Besuchern eingegangen. PETA kritisiert den rücksichtslosen Umgang mit den Pferden. Das stundenlange im Kreislaufen setze den Tieren psychisch zu und belaste ihre Wirbelsäule einseitig. Die Tierschutzorganisation appelliert deshalb in einem Schreiben an Oberbürgermeister Michael Kern und den Stadtrat, solche Ponykarussells künftig nicht mehr auf dem städtischen Gelände zuzulassen und den Missbrauch der Tiere zu beenden. Verstärkung für das Team des FC Ingolstadt. Rigo Hof wird Koordinator für Scouting und Kaderplanung. Der 55-Jährige musste seine Fußballkarriere verletzungsbedingt sehr früh beenden und arbeitete jahrelang als Berater im Scouting-Bereich. Außerdem war er Trainer beim BC Augsburg, TSV Rhein und beim TSV Nördlingen. Der Posten ist im Zuge der Neustrukturierung des Clubs neu geschaffen worden. Wie lange der Vertrag von Rigo Hof läuft, hat der FC Ingolstadt nicht mitgeteilt. 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
9: Auf der A3 nach Passau noch Stau an der geräumten Unfallstelle zwischen Wörth an der Donau-Wiesent und Kirchroth. A9 Nürnberg-München zwischen Pfaffenhofen und Rastplatz Paunshauser fällt ein Unfall. Der rechte Fahrstreifen ist blockiert. A9 München nach Nürnberg, die Gegenrichtung zwischen Ingolstadt Nord und Lenting, 4 Kilometer Stau, gute 10 Minuten plus. A93 Holledau nach Regensburg zwischen Hausen und Saalhaupt, Gefahr durch Fahrzeugteile auf dem linken und rechten Fahrstreifen.
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9: Um kurz nach 6:30 einer gemeldet im Stadtgebiet von Regensburg in der Nordgaustraße stadtauswärts.
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9: Am Dienstagabend jetzt noch über 20 Grad mit Sonne oder Wolken, vereinzelt auch Schauer oder Gewitter möglich. Entlang der Donau bleibt es eher trocken. Die Temperaturen gehen dann in der Nacht zurück auf um die 12 Grad. Der Wettertrend. Morgen starten wir erstmal mit Wolken und vereinzelt Regen, dann lockert es auch mal auf von Westen her. Es können dann aber schon wieder neue Schauer oder auch Gewitter aufziehen bei um die 21 Grad morgen. Am Fronleichnam am Donnerstag Feiertag dann insgesamt recht ähnlich.
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0: So lautet die oberste Regel für Sandro Fröhlich von der Flying Keeper Talentschmiede. Seine Torwartschule trainiert die Torwartprofis von morgen bei uns hier in der Region. Und über 50 seiner Nachwuchsspieler treten diesen Samstag beim sogenannten Flying Keeper Battle an. Was es mit diesem Torwartturnier auf sich hat, das klären wir gleich.

0: einen gemütlichen Feierabend euch mit Radio Inn um kurz vor sieben. Zwei Tore, zwei Spieler und nur ein Sieger. So lautet am Samstag das Motto beim Flying Keeper Battle, ein Turnier für junge Torhüter von 8 bis 17 Jahren. Ausgedacht hat sich das die Flying Keeper Talentschmiede, eine Torwartschule, die hier bei uns die Torwartprofis von morgen trainiert. Und zwar nicht mit langweiligen Übungen, sondern im actionreichen 1 gegen 1. Dass sich das spezielle Training bezahlt macht, merkt auch der 14-jährige Maxim Frickel und seine Mannschaft.
1: Durch Aktionen im Spiel oder allgemein im Training, wenn mir vom Trainer gesagt wird zum Beispiel, dass ich das jetzt besser mache als am Anfang. Und wir gewinnen eher mehr mit meiner Mannschaft. Wir sind gerade Tabellenerster und haben bis jetzt noch kein Spiel verloren in der Liga.
0: Das nennt man dann wohl messbaren Erfolg. Und den möchte Sandro Fröhlich auch beim Turnier sehen.
2: Also das Ziel vom Battle ist das, dass wir nah am Spiel sind und natürlich auch den Wettkampf mit dem Coaching vereint haben. Also es ist sozusagen ein Echtzeit-Coaching. Eine Runde ist 2 Minuten und wer am Ende mehr Tore erzielt hat, hat gewonnen und kommt in die nächste Runde oder besteht in der Gruppenphase.
0: Und wenn die Füße mal eine Pause haben, sorgen Essensstände, coole Mitmachaktionen und eine große Verlosung für beste Laune am Platz. Das Battle ist am Samstag um 10 im Hörgeräte Langer Stadion in Gerolfing. Schaut's einfach vorbei, der Eintritt ist kostenlos. 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
9: Ich bin Oliver Urbanke. Mehr als die Hälfte der Erwachsenen hierzulande bringt zu viele Kilos auf die Waage. Laut Statistik lag der Body Mass Index 2025 bei den Betroffenen bei über 25 und das stufen Fachleute als übergewichtig ein. Männer sind häufiger betroffen als Frauen. Die Durchschnittswerte liegen bei 86,5 bzw. knapp 70 Kilo. Alle Angaben zu Gewicht und Größe beziehen sich auf erwachsene Personen ab 18. Die zunehmende Hitze im Sommer belastet vermutlich die meisten. Besonders hart trifft das aber ältere Menschen. Gewerkschafts- und Kirchenvertreter fordern jetzt, pflegebedürftige Senioren besser zu schützen. Investitionen in Millionenhöhe seien dafür nötig. Ein Diakonie-Pflegeexperte spricht von jährlich wiederkehrenden Ausnahmezuständen. Das kratze an der Menschenwürde. Weil viele Kinder und Jugendliche nicht sicher schwimmen können, fordert der Bundesverband Deutscher Schwimmmeister, dass Kinder und Jugendliche unter 16 ohne Bronzeabzeichen Freibäder nur noch in Begleitung ihrer Eltern besuchen dürfen. Ursula Winkler berichtet.
10: Viele Kinder tragen ihr Seepferdchen stolz auf der Badehose, aber wirklich sicher im Wasser sind sie erst nach der Bronzeprüfung. Da müssen sie unter anderem zeigen, dass sie 15 Minuten am Stück schwimmen können. Die Deutsche Lebensrettungsgesellschaft findet die Idee einer Bronzepflicht im Freibad gut. Die Verantwortung für Kinder und Jugendliche lasse sich nicht auf das Schwimmbadpersonal übertragen, heißt es von der DLRG.
9: Wer den Kölner Dom besuchen möchte, muss ab nächsten Monat 12 Euro Eintritt dafür zahlen. Das Domkapitel hat die neuen Ticketpreise veröffentlicht. Kinder und Menschen mit Behinderungen kommen weiter kostenlos rein, ebenso Besucherinnen und Besucher von Gottesdiensten. Mit den Einnahmen soll der Erhalt des Doms bezahlt werden. Das hat allein im Jahr 2024 14 Millionen Euro gekostet.
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11: Hier die wichtigsten Meldungen von den Straßen bei uns in der Region. Fahrt auf der A9 München in Richtung Ingolstadt vorsichtig. Zwischen Ingolstadt Nord und Lenting kommt es zu Behinderungen wegen einer Baustelle auf der Fahrbahn.
12: Nach vereinzelten Gewittern und Regen in der Nacht ist es morgen wieder freundlicher mit Sonne und Wolken im Wechsel. Aber es wird auch frischer. Nur noch um die 20 Grad werden es im Radio Inland. Ab Nachmittag frischt der Wind auf. Vereinzelt sind Schauer zu erwarten. Der Radio Inwettertrend. In den kommenden Tagen bleibt es wechselhaft mit Werten knapp über 20 Grad.
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13: Nach 7 am Dienstag, Herbert Feldbauer hier. Gleich eine kleine, schöne, positive Geschichte, die mich heute gefreut hat. Dazu Musik für den Feierabend. Songs, die glücklich machen. Queen, The Show Must Go On, die 90er und davor die aktuelle von Alex Warren, Fever Dream jetzt.
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Viertel nach sieben am Dienstag, Feierabend. Wenn ihr mal so zusammenrechnet, wie viel Abfall, Müll, Verpackungsreste heute schon zusammengekommen in der Arbeit, beim Snack für zwischendurch oder jetzt dann beim Abendessen, beim Herrichten, läppert sich, gell, jeden Tag. Erfreulich ist aber, dass wir in Deutschland weniger Müll produzieren. Laut den vorläufigen Ergebnissen einer Statistik sind rund 362 Millionen Tonnen Abfälle entstanden. Das sind fast 5% weniger als im Jahr zuvor. Zum Vergleich, der bislang höchste Wert wurde im Jahr 2018 mit rund 417 Millionen Tonnen gemessen, der niedrigste 2009 mit 359 Millionen Tonnen. Die Zahlen sind jetzt draußen, weil in dieser Woche noch am Freitag dann der Tag der Umwelt ist. Das freut mich heute, eine positive Nachricht. Laut einer neuen Statistik wurde in Deutschland im vergangenen Jahr weniger Müll produziert. Außer in den Kommentarspalten bei Social Media natürlich. 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
1: Turbulente Szenen gestern im Regionalzug von München nach Ingolstadt. Ein Fahrgast meldete der Zugbegleiterin kurz vor Rohrbach eine durchs Abteil laufende und laut schreiende Frau. Die Frage nach dem Ticket lief anschließend aus dem Ruder. Statt einen Fahrschein zu zeigen, schlug die Frau der Zugbegleiterin gegen den Kopf und schubste sie weg. Der Fahrgast griff sofort ein und verhinderte so vermutlich Schlimmeres. Die Zugbegleiterin informierte die Bundespolizei. Beim Halt am Bahnhof Rohrbach wurde die 38-Jährige von den Beamten in Empfang genommen. Sie hat keinen festen Wohnsitz in Deutschland und ist wegen Diebstahls bereits aktenkundig. Der Regionalzug verspätete sich wegen des Vorfalls um mehr als 40 Minuten. Das Ponykarussell auf dem Ingolstädter Pfingstvolksfest hat jetzt die Tierschutzorganisation PETA auf den Plan gerufen. Dort sind während des Festes mehrere Beschwerden von Besuchern eingegangen. PETA kritisiert den rücksichtslosen Umgang mit den Pferden. Das stundenlange im Kreis laufen setze den Tieren psychisch zu und belaste ihre Wirbelsäule einseitig. Die Tierschutzorganisation appelliert deshalb in einem Schreiben an Oberbürgermeister Michael Kern und den Stadtrat, solche Ponykarussells künftig nicht mehr auf städtischem Gelände zuzulassen und den Missbrauch der Tiere zu beenden. Verstärkung für das Team des FC Ingolstadt. Rigo Hof wird Koordinator für Scouting und Kaderplanung. Der 55-Jährige musste seine Fußballkarriere verletzungsbedingt frühzeitig beenden und arbeitete jahrelang als Berater im Scouting-Bereich. Außerdem war er Trainer beim BC Augsburg, TSV Rhein und beim TSV Nördlingen. Der Posten ist im Zuge der Neustrukturierung des Clubs geschaffen worden. Wie lange der Vertrag von Rigo Hof läuft, hat der FC Ingolstadt nicht mitgeteilt.
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3: Uns liegen momentan keine größeren Störungsmeldungen vor.
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2: Ich bin Oliver Urbanke. In Deutschland arbeiten so viele Menschen in Teilzeit wie nie zuvor. Laut dem Institut für Arbeitsmarkt- und Berufsforschung waren es im ersten Quartal rund 40% aller Erwerbstätigen. Im Schnitt arbeiten sie knapp 19 Stunden pro Woche und damit etwas mehr als im letzten Jahr. Insgesamt haben etwas mehr als 45 Millionen Menschen in Deutschland einen Job. Für Lkw-Fahrerinnen und Fahrer soll es einfacher werden, einen Parkplatz zu finden. Ab heute gibt es den Stellplatz-Informationsdienst mit Daten von allen gut 1800 Rastplätzen. Jan-Henner Reitze berichtet.
3: Lkw-Fahrer sollen nicht mehr lange suchen müssen und so auch schneller runter von Autobahnen und anderen Straßen, wo sie anderen im Weg rumfahren. Gespeist wird die Stellplatzsuchhilfe mit Daten aus dem Mautsystem, nahezu in Echtzeit. Ruhezeiten sollen so besser eingehalten werden können und am Ende alle Verkehrsteilnehmer profitieren von mehr Platz auf den Straßen und einer verbesserten Sicherheit.
2: Die Sommerferien sollen in keinem Bundesland bereits im Juni beginnen. Das fordert der Philologenverband. Die Verbandschefin begründet ihre Forderung damit, dass ein früher Start in die Ferien vor den Abschlussprüfungen Stress verursache, weil Prüfungen und Korrekturen pünktlich vor Ferienbeginn abgeschlossen sein müssten. Den frühesten Beginn der Sommerferien haben in diesem Jahr Hessen, Rheinland-Pfalz und das Saarland. ChatGPT nutzen auch viele Kinder und Jugendliche für Alltagsfragen und diese würde das Unternehmen bewusst gefährden, um schneller Geld zu verdienen. Das wirft der US-Bundesstaat Florida OpenAI vor und klagt. Warnungen zur Nutzung der KI seien absichtlich intern gehalten worden. Außerdem gäbe es keine echte Alterskontrolle. Unter 13 ist ChatGPT zwar verboten, wird aber kaum überprüft.
1: 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Hier die wichtigsten Meldungen von den Straßen bei uns in der Region. Fahrt auf der A9 München in Richtung Ingolstadt besonders vorsichtig. Zwischen den Anschlussstellen Lenting und Denkendorf kommt es zu Behinderungen aufgrund eines Unfalles. 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
4: Nach vereinzelten Gewittern und Regen in der Nacht ist es morgen wieder freundlicher mit Sonne und Wolken im Wechsel. Aber es wird auch frischer. Nur noch um die 20 Grad werden es im Radio Inland. Ab Nachmittag frischt der Wind auf. Vereinzelt sind Schauer zu erwarten. Der Radio Inwettertrend. In den kommenden Tagen bleibt es wechselhaft mit Werten knapp über 20 Grad.
1: 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Jetzt die Kulturviertelstunde vom Kulturkanal für Ingolstadt und die gesamte Region. 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
5: Ich erzähle von Cassandra Reloaded, der One-Woman-Performance über den Text von Christa Wolf von und mit Miriam Heidmeier im Blauen Salon des Ingolstädter Theaterrestaurants letzten Freitag. Zum Kulturkanal begrüßt sie Isabella Kreim.
6: Der gleiche Himmel über Mykene wie über Troja. Immer geschimmert, unzugänglich blank gefegt. Etwas in mir entspricht dieser Himmelslehre über dem feindlichen Land. Und noch alles, was mir widerfahren ist, hat in mir seine Entsprechung gefunden.
5: Die Erzählung Cassandra von Christa Wolf ist ein interessanter, aber nicht leicht zu lesender Text über die Seherin aus der antiken Mythologie und den Trojanischen Krieg. Daraus vorzulesen, würde die Konzentrationsfähigkeit von Zuhörenden stark fordern und höchstwahrscheinlich überfordern.

0: Die Schauspielerin, Musikerin, Sängerin Miriam Haltmeier, die als Gastschauspielerin in Horvaths Kasimir und Caroline am Stadttheater Ingolstadt zu sehen war, hat die faszinierende Form eines, wie sie es nennt, musikalischen Sprachkonzerts gefunden, um diesen Text verständlich, packend und emotional in einer Stunde zu vermitteln. Mit ihrer Loop-Maschine erzeugt sie mehrstimmige Klänge, samplet düsteres Pochen, sie kreiert aber auch englisch gesungene, songähnliche Fragmente, etwa über Hope, die Hoffnung, die die überwiegend düsteren Erzählpassagen aufhellen. Cassandra Reloaded von und mit Miriam Haltmeier war letzten Freitag im Blauen Salon neben dem Theaterrestaurant zu erleben. Miriam Haltmeier hat die vielen verwirrenden Nebengeschichten weggelassen und sich ganz auf Cassandras persönlichen Weg und einige Episoden aus dem Trojanischen Krieg konzentriert.
1: Ich finde, Cassandra ist so eine Figur, an der man sich heute so ganz viel noch orientieren kann, in der Art, wie vielschichtig sie auf diese, in dem Fall Kriegsthematik und diese Situation guckt und so viele Zwischentöne findet, in denen uns so deutlich wird, um was es eigentlich geht und was an Menschlichem auch so zerbricht, wenn so ein Krieg reinkommt in das eigene Leben.
2: Die Mutter hätte mir es nicht einfallen sollen. PKW auf anderen Schiffen zu anderen Ufern mit Odysseus unterwegs. Ach, ihr irres Gesicht, als sie sie wegfrisst, ihr Mund, der grässlichste Fluch, der jedes seit es Menschen gibt, ausgestoßen wurde, gilt den Griechen. Und meine Mutter Hekabe hat ihn über sie verhängt. Ja, sie wird recht haben. Man muss nur warten können. Ihr Fluch werde sich erfüllen, rief ich ihr zu. Da war mein Name. Ein Triumphschlag.

0: Kassandra, die mit der Sehergabe begabte Königstochter aus Troja, wurde nach dem Trojanischen Krieg vom Sieger Agamemnon als Kriegsbeute nach Griechenland verschleppt. Agamemnons Frau Klytämnestra lässt Kassandra umbringen, nachdem sie ihren eigenen Mann erschlagen hat. In ihrer Erzählung Kassandra von 1983 lässt die ostdeutsche Schriftstellerin Christa Wolf Kassandra vor ihrer Hinrichtung reflektieren und rückblickend erzählen. Es sind überwiegend schmerzliche Erinnerungen. Wie Apollo ihr die Sehergabe in den Mund gespuckt und sie gleichzeitig mit dem Fluch belegt habe, niemand werde ihren Warnungen Glauben schenken, weil sie sich ihm, dem Gott, verweigert hat. Kassandra erzählt von Priamos, ihrem Vater, und Hekube, ihrer Mutter, oder wie sie bei einer kollektiven Entjungferung der jungen Mädchen Aeneas kennengelernt hat. Er war anders. Beide fassen eine tiefe Zuneigung zueinander, bei der es nicht um Sex geht. Wie hat der Krieg angefangen? Welche gesellschaftlichen Veränderungen gingen voraus? Und was macht der Krieg aus den Menschen, der Gesellschaft? Kassandras jüngster Bruder Troilos wird von Achill, dem Vieh, in einem unfairen Kampf als erster getötet. Ihr älterer Bruder Hektor passt sich dem allgemeinen Erwartungsdruck an einen Kämpfer an.
1: Versteh doch, Mutter, sagte er. Man will dich schonen, was jetzt im Krieg in unserem Rat zur Sprache kommen muss. Das ist keine Frauensache mehr. Ja, das ist jetzt Kindersache.
0: Es fallen starke Sätze in diesem Buch. Und es ist der Blick einer Frau auf eine patriarchale Gesellschaft und den Krieg. Eine Frau, die letztlich nirgends mehr dazugehört. Nicht zur Königsfamilie, nicht zur Priesterschaft. Sie muss ihren eigenen Weg finden. Und sie sucht ihn nicht, indem sie mit Aeneas aus Troja flieht, obwohl sie weiß, dass sie andernfalls sterben wird.
1: Du, Aeneas, du hattest keine Wahl. Ein paar hundert Leute musstest du dem Tod entreißen. Du warst ihr Anführer. Bald. Sehr bald wirst du ein Held sein müssen. Ja, hast du gerufen. Und? Aber in deinen Augen sah ich, du hattest mich begriffen. Einen Helden kann ich nicht lieben. Deine Verwandlung in ein Standbild will ich nicht erleben. Gegen eine Zeit, die Helden braucht, richten wir nichts aus. Das Licht erlosch. Das Licht erlischt. Sie kommen.
0: Ja, es ist ganz eindeutig ein Text aus der Perspektive einer Frau, die Männer schon auch liebend wahrnimmt, wie Aeneas oder den kleinen Bruder, der als erster in diesem Krieg ums Leben kommt, aber auch mit diesem Unverständnis für den Priester oder wie Männer mit dieser Welt umgehen.
2: Ja, absolut. Ich finde, sie sieht ganz viel in diesem Stück das Schöne in den Menschen und wie es zerbricht. Also gerade wie es dann bei diesen Männern, die so in dem Stück jetzt auch den Krieg so verfolgen und diese Logik so annehmen, die dahinter steckt, was diese Personen dahinter alles verlieren, auch ihr Vater Priamos oder ihr Bruder, der dann in den Kampf zieht und meint, das ist die einzige Art, wie es jetzt geht, stark zu sein und gewaltvoll zu sein. Und sie sieht immer das, was daran zerbricht.
1: 10 Jahre Krieg. Sie waren lang genug, um die Frage, wie der Krieg entstand, vollkommen zu vergessen. Mitten im Krieg, da denkt man nur, wie er enden wird und schiebt das Leben auf. Wenn viele das tun, dann entsteht in uns der leere Raum, in den der Krieg hineinströmt. Dass auch ich mich anfangs dem Gefühl überließ, jetzt lebe ich nur vorläufig, die wahre Wirklichkeit stünde mir noch bevor. Das tut mir mehr als alles andere leid. Wann der Krieg beginnt, das kann man wissen. Aber wann beginnt der Vorkrieg? Wenn es da Regeln gäbe. Man müsste sie im Ton, in Stein eingraben, überliefern. Was stünde da? Da stünde unter anderen Sätzen, lasst euch nicht von den eigenen täuschen.
0: Und auch den Grund des Krieges, finde ich, schildert sie so schön. Es geht um irgendeine Helena, von der eigentlich keiner weiß, ob die wirklich existiert. Es geht um irgendeine Ideologie, könnte man sagen.
2: Ja, absolut. Es geht wirklich um so leere Bilder eigentlich, die bei uns in unserem Leben nicht ankern. Es sind einfach Bilder von oder Bilder für etwas, was eigentlich leer ist.
1: Helena zeigte sich nicht. Jede Faser in mir verschloss sich der Einsicht, dass keine schöne Helena in Troja war. Ja, wir haben ja dann alle den Anlass für den Krieg vergessen. Ruhm und Reichtum hätte auch ein Mannsbild hergegeben, aber Schönheit, ein Volk, das um die Schönheit kämpft,

0: Wie haben Sie sich jetzt diesen Text für diese wunderbare Klangperformance erarbeitet?
1: Also Christa Wolffs Worte sind einfach sehr stark. Und es gibt einige Sätze, die so für so vieles stehen. Und die wollte ich natürlich unbedingt drin haben. Gerade diese Situationen, die sie da beschreibt, die man auf so viele verschiedene Sachen anwenden kann. Wo man sich gleichzeitig selbst entdeckt oder Dinge von heute übertragen kann. Aber gleichzeitig denkt man ja, okay, wir reden jetzt hier vom Trojanischen Krieg, der unglaublich weit weg ist und bestimmte Dinge wiederholen sich. Und ich finde, das schafft Christa Wolff sehr, sehr gut in ihrem Text zu greifen. Und daran habe ich mich auch entlang gearbeitet und welche situativen Geschichten für uns heute interessant sind.
0: Es ist ja kein ganz leicht zu lesender Text, aber es ist, glaube ich, schon ein in der Sprache auch musikalischer Text, oder?
1: Ja, würde ich auch sagen. Also tatsächlich die Stellen, die ich musikalisch übernommen habe aus Ihrem Text, sind 1:1 Ihr Wortlaut. Also nichts daran ist verändert oder umgeformt, damit es in den Rhythmus passt, sondern die erzählen für sich. Also deswegen würde ich sagen, ja, der ist sehr, sehr rhythmisch geschrieben auf jeden Fall.
0: Sie haben dann englische Songs sozusagen eingefügt an besonders emotionalen Stellen?
1: Ja, mir war vor allem wichtig, den Fokus, den ja auch Christa Wolff in ihrem Stück macht, diese Aeneas-Figur, also dieser Mensch, dem Cassandra sich tatsächlich nahe fühlt und in den sie verliebt ist, mit dem sie sich gemeinsam auf einer emotionalen Ebene trifft, den macht auch Christa Wolff schon recht sichtbar. Aber mir war es ganz wichtig, in dieser ganzen Kriegsthematik klar zu machen und spürbar zu machen, dass diese Hoffnung und dieses Gefühl und diese Liebe in jeder menschlichen Situation und egal wie schlimm die Umgebung wird, immer noch der Hauptpunkt ist, an dem man sich hält und auch das, was verloren geht, wenn außenrum diese Kriegsdynamiken anfangen oder dieses gewaltvolle Funktionieren von einem System. Und genau das stirbt dann ab. Das war mir wichtig im Vordergrund zu halten.
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1: Sie haben mit dieser Loop-Technik sich da eine Mehrstimmigkeit erarbeitet. Wie kompliziert ist das? Man muss ja schon immer vorausgreifend den Sound kreieren, den man dann an einer bestimmten Stelle haben will.
2: Ja, auf jeden Fall. Ja, also in dem Fall ist es so, dass mich manchmal der Sound abholt und ich mir den vorbereite, damit er mich tragen kann. Und manchmal ich sozusagen etwas erzähle und dann den Sound mir drunter lege. Also es funktioniert wirklich wie eine Form von Bühnenbild. Das erzählt auch mit. Also es ist tatsächlich die treibende Kraft ganz oft. Dieser Rhythmus oder diese Atmosphären oder auch dieses Archaische, dieses Königshauses aufzumachen oder diese Gewalt aufzumachen von dem Krieg oder eben auch das Zerbrechliche in der Liebe. Und da kann der Sound mich sozusagen genauso tragen, wie ich es für die Geschichte benutzen kann.
1: Also Sie haben auch als Musikerin in Bands gearbeitet.
2: Ja.
1: Wie geht's weiter?
2: Immer so weiter. Ich bin am Entwickeln von neuen Stücken, von neuen Stoffen und gleichzeitig immer mit den Theatern auch im Kontakt. Also ich komme auf jeden Fall aus dem Schauspiel, das ist mir am wichtigsten, einfach zu spielen. Und gleichzeitig bin ich parallel auf der Suche so nach, wie kann man diese Stoffe auch anders vermitteln und welche Formen gibt es noch? Ich arbeite ganz oft mit Tanz zusammen, immer so ein bisschen auf der Suche nach den neuen Möglichkeiten.
1: Und wie überzeugend diese neuen Möglichkeiten der Präsentation eines literarischen Textes sein können, hat Miriam Haltmeier mit ihrem Sprachkonzert Cassandra Reloaded einmalig im Blauen Salon des Theaterrestaurants Backstage in Ingolstadt gezeigt. Das war's vom Kulturkanal. Sie hören uns wieder morgen um kurz nach 21 Uhr. Für heute verabschiedet sich Isabella Krein.
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Hier die wichtigsten Meldungen von den Straßen bei uns in der Region. Fahrt auf der A9 München in Richtung Ingolstadt besonders vorsichtig. Zwischen den Anschlussstellen Lenting und Denkendorf kommt es zu Behinderungen aufgrund eines Unfalles. 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
1: Ich bin Moritz Einzel. Die Antidiskriminierungsstelle des Bundes verzeichnet so viele Fälle wie nie zuvor. 13.000 Menschen wandten sich im vergangenen Jahr an die Beratung, weil sie sich benachteiligt sahen. Das waren 15% mehr als im Jahr davor. Ursula Winkler berichtet.
2: Am häufigsten, bei mehr als 40% der Fälle, ging es um Rassismus. Registriert wurden etwa fremdenfeindliche Beleidigungen und Abwertungen. Oder die Menschen sahen sich wegen ihrer Herkunft benachteiligt, etwa im Bewerbungsprozess, bei der Wohnungssuche oder bei Arztterminen. Rassistische Einstellungen verfestigen sich und führen zu deutlich heftiger erlebter Diskriminierung, sagte die Antidiskriminierungsbeauftragte Attermann.
1: Bekommt Deutschland einen Sitz im UN-Sicherheitsrat? Der SPD-Außenpolitiker Stegner ist da guter Dinge. Deutschland und gerade Außenminister Wadephul hätten einen guten Job gemacht, sagte er der Rheinischen Post. Die UN-Generalversammlung in New York entscheidet am Mittwoch über die neuen nichtständigen Mitglieder des höchsten UN-Gremiums für 2027 und 2028. Zwischen 14,80 Euro und 15,90 Euro wird in diesem Jahr die Maß Bier auf dem Münchner Oktoberfest kosten. Das hat die Stadtverwaltung bekannt gegeben. Damit liegt der Preis in der Spitze noch einmal 10 Cent über dem vom letzten Jahr. Alkoholfreie Getränke kosten zwischen 20 und 40 Cent mehr als 2025. Nächste Woche startet die Fußball-WM in den USA, Mexiko und Kanada. Mit 48 Teams sorgt sie für eine Rekordzahl an teilnehmenden Spielern. Insgesamt wurden knapp 1250 Profis nominiert. Für fast 900 ist es die erste WM. Lionel Messi, Cristiano Ronaldo und Mexikos Torwartlegende Guillermo Ochoa spielen hingegen ihre sechste. Ältester Spieler beim Turnier ist der Schotte Craig Gordon mit 43 Jahren. Der jüngste ist der Mexikaner Gilberto Mora mit 17 Jahren.
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3: Die Meldungen von den Straßen bei uns in der Region. Fahrt auf der A9 München in Richtung Ingolstadt besonders vorsichtig. Zwischen Lenting und Denkendorf kommt es zu Behinderungen aufgrund eines Unfalles.
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4: Nach vereinzelten Gewittern und Regen in der Nacht ist es morgen wieder freundlicher mit Sonne und Wolken im Wechsel. Aber es wird auch frischer. Nur noch um die 20 Grad werden es im Radio Inland. Ab Nachmittag frischt der Wind auf. Vereinzelt sind Schauer zu erwarten. Der Radio Inn-Wettertrend. In den kommenden Tagen bleibt es wechselhaft mit Werten knapp über 20 Grad.
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0: Hier die aktuellen Meldungen von den Straßen bei uns in der Region. Fahrt auf der A9 München in Richtung Ingolstadt besonders vorsichtig. Zwischen Lenting und Denkendorf kommt es zu Behinderungen aufgrund eines Unfalles.
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1: Ich bin Moritz Einzel.
2: Danke sehr, danke Herrn Bundeskanzler, danke für die Möglichkeit, danke für Ihre Einladung.
1: Der neue ungarische Ministerpräsident Modyor hat seinen Antrittsbesuch in Berlin absolviert. Kanzler Merz sicherte dem 45-Jährigen seine volle Unterstützung dabei zu, Ungarn zurück in die Mitte Europas zu führen. Modyors Wahlsieg über den Rechtspopulisten Orbán nannte Merz eine Inspiration für ganz Europa.
3: Peter Modyor hat bewiesen, das Pendel schwingt nicht nur in eine Richtung, in die Richtung des Illiberalen oder gar Autoritären. Es kann auch zurück und eindrucksvoll in die Mitte zurückschwingen.
1: Modyor versprach, dass Ungarn ein ehrlicher und verlässlicher Partner sein werde. Noch bis September ist Annalena Baerbock Präsidentin der UN-Generalversammlung in New York. Heute hat das Gremium den Nachfolger der grünen Politikerin bestimmt. Es ist der Außenminister von Bangladesch, Rahman. Baerbock gratulierte dem 72-Jährigen zu, Zitat, einem der besten Jobs der Welt. Die Präsidentschaft der UN-Generalversammlung hat in erster Linie protokollarische Bedeutung und ist auf ein Jahr befristet. In Deutschland arbeiten so viele Menschen in Teilzeit wie nie zuvor. Laut dem Institut für Arbeitsmarkt- und Berufsforschung waren es im ersten Quartal rund 40% aller Erwerbstätigen. Im Schnitt arbeiten sie knapp 19 Stunden pro Woche und damit etwas mehr als im letzten Jahr. Insgesamt haben etwas mehr als 45 Millionen Menschen in Deutschland einen Job. Bei den French Open ist Tennisprofi Alexander Zverev ins Halbfinale eingezogen. Er gewann in Paris sein Viertelfinale gegen den spanischen Jungstar Rafael Jodar in 3 Sätzen. Und für die deutsche Fußballnationalmannschaft beginnt die Mission Weltmeisterschaft. Der DFB-Tross ist in Chicago gelandet. Dort steht am Samstag die WM-Generalprobe gegen Gastgeber USA an.
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4: Momentan liegen uns keine größeren Störungsmeldungen vor.
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5: Nach vereinzelten Gewittern und Regen in der Nacht ist es morgen wieder freundlicher mit Sonne und Wolken im Wechsel. Aber es wird auch frischer. Nur noch um die 20 Grad werden es im Radio Inland. Ab Nachmittag frischt der Wind auf. Vereinzelt sind Schauer zu erwarten. Der Radio Inwettertrend. In den kommenden Tagen bleibt es wechselhaft mit Werten knapp über 20 Grad.
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1: Ich bin Moritz Einzel. Großeinsatz der Polizei in Dortmund. Dort soll ein Mann einen Polizisten angeschossen haben. Eine Schutzweste habe Schlimmeres verhindert, hieß es. Einem Bericht der Bild-Zeitung zufolge verschanzte sich der Mann am Abend mit zwei Kindern in einem Haus, nachdem er zuvor in einem Restaurant randaliert hatte. Offenbar wird versucht, mit ihm zu verhandeln. In der EU sollen abgelehnte Flüchtlinge künftig leichter abgeschoben werden können. Dafür sollen Abschiebezentren, sogenannte Return Hubs, außerhalb der EU entstehen. Bundesinnenminister Dobrindt begrüßt die schärferen Asylregeln. Er sieht darin einen Schlag gegen kriminelle Schleuserbanden.
2: Es ist ein rechtsstaatliches Verfahren und ein notwendiges Verfahren, um eben gegen kriminelle Schleuser und Schlepperbanden vorzugehen, die diese Regelungen bisher genau kennen und mit dem Versprechen, wir bringen dich nach Europa, du wirst dauerhaft hier bleiben können, weil man dich nicht zurückführen kann, ihr Geschäftsmodell betreiben. Genau dieses Geschäft der kriminellen Schleuserbanden muss durchbrochen werden, wenn wir die Migrationspolitik neu ordnen wollen.
1: Bei den Grünen stößt die EU-Einigung auf Ablehnung. Menschen in Lager in Drittstaaten abzuschieben, habe mit wirksamer rechtsstaatlicher Migrationspolitik nichts zu tun, so Grünen-Chef Banaschak. Im deutschlandweiten Vergleich ist die Armutsquote nirgendwo niedriger als in Bayern. Das teilte der Paritätische Gesamtverband mit. Demnach lebt etwa jeder Achte im Freistaat in Armut. Das sind 12,6%. Bundesweit liegt die Quote bei 16%. Am besten schneiden Schwaben und Oberbayern ab. Die deutsche Fußballnationalmannschaft ist nach 8 Stunden Flug am späten Abend deutscher Zeit in Chicago gelandet. Der Abflug von Frankfurt Richtung USA hatte sich wegen eines Gewitters verzögert. Am Samstag absolviert die DFB-Auswahl die Generalprobe vor der Weltmeisterschaft gegen Co-Gastgeber USA. Gegner beim Turnierauftakt am 14. Juni ist Curaçao.
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3: Im Herzen Bayerns liegen uns momentan keine größeren Störungsmeldungen vor.
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4: Die Nacht bleibt in Teilen regnerisch. Im Tagesverlauf wird es meist freundlich, aber mit 20 Grad nicht mehr so warm. Am Nachmittag frischt auch der Wind auf. Morgen am Feiertag wieder wärmer, aber neben sonnigen Abschnitten auch mit Regen und Gewittern. Der Radio-Inn-Wettertrend, es bleibt wechselhaft mit Tageshöchstwerten knapp über 20 Grad.
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1: Ich bin Moritz Einzel. Ankunft in Amerika. Die deutsche Fußballnationalmannschaft ist am späten Abend deutscher Zeit in Chicago gelandet. Damit beginnt für den DFB-Tross und Bundestrainer Julian Nagelsmann das Abenteuer Weltmeisterschaft. In der Metropole am Lake Michigan steht am Samstag das letzte Testspiel vor der WM auf dem Plan gegen Co-Gastgeber USA. Anschließend folgt der Umzug ins deutsche WM-Quartier in North Carolina und das erste WM-Gruppenspiel ist dann am 14. Juni in Houston gegen Curaçao. Zurück in die Mitte Europas. Auf diesem Weg will Bundeskanzler Merz der neuen ungarischen Regierung helfen. Das hat Merz beim Antrittsbesuch des neuen ungarischen Ministerpräsidenten Modyar in Berlin gesagt.
2: Für viele Ungarinnen und Ungarn ist Peter Modyar der große Hoffnungsträger dieser Zeit. Sie haben ihm ein klares Mandat verliehen. Demokratie und Rechtsstaatlichkeit in Ungarn sind wieder stark.
1: Modyar versprach, dass Ungarn in Europa ein ehrlicher und verlässlicher Partner sein werde. Mit seinem Wahlsieg hatte der 45-jährige Modyar Mitte April die Ära des Rechtspopulisten Orbán beendet. Zwischen 14,80 Euro und 15,90 Euro wird in diesem Jahr die Maßbier auf dem Münchner Oktoberfest kosten. Das hat die Stadtverwaltung bekannt gegeben. Damit liegt der Preis in der Spitze noch einmal 10 Cent über dem vom letzten Jahr. Alkoholfreie Getränke kosten zwischen 20 und 40 Cent mehr als 2025. Die Hoffnungen von Tennisprofi Alexander Zverev, endlich seinen ersten Grand-Slam-Titel zu gewinnen, die werden größer. Zverev hat bei den French Open das Halbfinale erreicht. Er bezwang im Viertelfinale in drei Sätzen den Spanier Rafael Jodar. Im Halbfinale von Paris trifft Zverev am Freitag auf den Tschechen Jakub Menschik.
0: 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Uns liegen derzeit keine größeren Störungsmeldungen vor. 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
3: Die Nacht bleibt in Teilen regnerisch. Im Tagesverlauf wird es meist freundlich, aber mit 20 Grad nicht mehr so warm. Am Nachmittag frischt auch der Wind auf. Morgen am Feiertag wieder wärmer, aber neben sonnigen Abschnitten auch mit Regen und Gewittern. Der Radio N-Wettertrend, es bleibt wechselhaft mit Tageshöchstwerten knapp über 20 Grad.
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0: 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Uns liegen derzeit keine größeren Störungsmeldungen vor.
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1: Ich bin Moritz Einzel. Im vergangenen Sommer hatte es vor allem in Südeuropa verheerende Waldbrände gegeben. Die EU möchte dieses Jahr besser vorbereitet sein und plant ihren bisher größten Einsatz gegen Waldbrände. Fast 800 Feuerwehrleute aus 14 Ländern werden in besonders gefährdeten Gegenden stationiert. Mehr von Dirk Zeitler.
2: Außerdem sollen 22 Flugzeuge sowie 5 Helikopter aus der EU-Flotte zur Unterstützung bereitstehen. EU-Kommissionschefin von der Leyen nennt das europäische Solidarität in Aktion. Feuerwehrleute aus ganz Europa hätten ein gemeinsames Ziel, Menschen, Häuser und Wälder zu schützen. Brände in Europa haben im vergangenen Jahr mehr als 1 Million Hektar verbrannt, so viel wie nie zuvor.
1: Die neuen europäischen Asylregeln mit Abschiebezentren in Drittstaaten stoßen bei den Grünen.